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1: Im Studio Tina Schabenstiel, guten Morgen. Im Nürnberger Süden ist gestern Abend ein Feuer in einem Waldstück in der Nähe der Imbusstraße ausgebrochen. Anwohner hatten kurz nach 20 Uhr Rauch entdeckt und die Einsatzkräfte alarmiert. Rund 800 Quadratmeter Fläche waren betroffen. Nach dem schweren Erdbeben gestern Morgen hat Kolumbien den landesweiten Notstand ausgerufen. Laut Präsident Abelardo de la Espria sollen nun alle Kapazitäten mobilisiert werden, um angemessen auf die Katastrophe reagieren zu können. Bei den Erdbeben sind mindestens 111 Menschen ums Leben gekommen. Mindestens 87 wurden verletzt. Es wird vorerst keine weiteren Pilotenstreiks bei der Lufthansa geben. Die Gewerkschaftsvereinigung Cockpit geht bei dem Tarifkonflikt in die Schlichtung. Sie hatte jedoch betont, dass beide Seiten jederzeit aussteigen könnten. Bei der Schwimm-Europameisterschaft in Paris hat die deutsche Männerstaffel Bronze beim 4x200 Meter Freistil gewonnen. Das Quartett konnte dabei den deutschen Rekord über diese Distanz um fast eine Sekunde verbessern. Das waren die Max-Neo-Schlagzeilen. Die nächsten ausführlichen Nachrichten gibt es dann in einer Stunde.
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1: Im Studio Emily Kehrer. Guten Morgen. Gleich mehrere Waldbrände haben gestern die Feuerwehren in Franken beschäftigt. Im Nürnberger Süden haben am Abend rund 800 Quadratmeter Waldboden in der Nähe der Imbusstraße gebrannt. Die Feuerwehr hatte das Feuer schnell unter Kontrolle, verletzt wurde niemand. Auch in Volkach im Landkreis Kitzingen hat es neben einer Schließanlage der Bundeswehr gebrannt. Starker Wind hat das Feuer weiter ausgebreitet, die Feuerwehr war bis spät am Abend im Einsatz. An der Grenze zwischen Bayern und Hessen hat außerdem ein größerer Waldbrand bei Rodenbach zeitweise bis ins unterfränkische Alzenau übergegriffen. Auf bayerischer Seite ist das Feuer inzwischen gelöscht. In Hessen laufen noch Nachlöscharbeiten. Nach dem schweren Erdbeben gestern Morgen hat Kolumbien den landesweiten Notstand ausgerufen. Bei dem Beben der Stärke 7,4 sind mindestens 111 Menschen ums Leben gekommen. Mehr als 2000 Menschen gelten noch als vermisst. Die genaue Zahl der Verletzten ist bislang unklar. Präsident Abelardo de la Espria hat angekündigt, alle verfügbaren Kräfte für die Rettungsarbeiten einzusetzen. Die Rettungskräfte suchen in den eingestürzten Gebäuden weiter nach Vermissten. Bei der Lufthansa wird es vorerst keine weiteren Pilotenstreiks geben. Die Fluggesellschaft und die Gewerkschaft Vereinigung Cockpit haben sich auf eine Schlichtung geeinigt. Dabei geht es unter anderem um offene Fragen bei Gehältern und der Altersversorgung. Die Verhandlungen werden zusätzlich von einer neutralen Vermittlung begleitet. Beide Seiten können das Verfahren allerdings jederzeit auch wieder verlassen. Die deutsche Männerstaffel ist bei der Schwimmeuropameisterschaft in Paris zur Bronze und gleichzeitig zu einem neuen deutschen Rekord geschwommen. Das Team um Olympiasieger Lukas Mertens ist die 4x200 Meter Freistil in 7 Minuten und 2,28 Sekunden geschwommen. Damit waren sie schneller als jede deutsche Staffel vor ihnen. Gold ging an Großbritannien, Silber an Frankreich. Auch die deutsche Frauenstaffel stellte einen neuen deutschen Rekord auf, verpasste als Vierte aber knapp das Podium. Das waren die Max Neo Nachrichten. Die nächsten Nachrichten gibt es dann in einer Stunde.
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1: Im Studio Emily Kehrer. Guten Tag. Gleich mehrere Waldbrände haben gestern die Feuerwehren in Franken beschäftigt. Im Nürnberger Süden haben am Abend rund 800 Quadratmeter Waldboden in der Nähe der Imbusstraße gebrannt. Die Feuerwehr hatte das Feuer schnell unter Kontrolle, verletzt wurde niemand. Auch in Volkach im Landkreis Kitzingen hat es neben einer Schließanlage der Bundeswehr gebrannt. Starker Wind hat das Feuer weiter ausgebreitet. Die Feuerwehr war bis spät am Abend im Einsatz. An der Grenze zwischen Bayern und Hessen hat außerdem ein größerer Waldbrand bei Rodenbach zeitweise bis ins unterfränkische Alzenau übergegriffen. Auf bayerischer Seite ist das Feuer inzwischen gelöscht. In Hessen laufen noch Nachlöscharbeiten. Nach dem schweren Erdbeben gestern Morgen hat Kolumbien den landesweiten Notstand ausgerufen. Bei dem Beben der Stärke 7,4 sind mindestens 111 Menschen ums Leben gekommen. Mehr als 2000 Menschen gelten noch als vermisst. Die genaue Zahl der Verletzten ist bislang unklar. Präsident Abelardo de la Espria hat angekündigt, alle verfügbaren Kräfte für die Rettungsarbeiten einzusetzen. Die Rettungskräfte suchen in den eingestürzten Gebäuden weiter nach Vermissten. Bei der Lufthansa wird es vorerst keine weiteren Pilotenstreiks geben. Die Fluggesellschaft und die Gewerkschaft Vereinigung Cockpit haben sich auf eine Schlichtung geeinigt. Dabei geht es unter anderem um offene Fragen bei Gehältern und der Altersversorgung. Die Verhandlungen werden zusätzlich von einer neutralen Vermittlung begleitet. Beide Seiten können das Verfahren allerdings jederzeit auch wieder verlassen. Die deutsche Männerstaffel ist bei der Schwimm-Europameisterschaft in Paris zu Bronze und gleichzeitig zu einem neuen deutschen Rekord geschwommen. Das Team um Olympiasieger Lukas Mertens ist die 4x200 Meter Freistil in 7 Minuten und 2,28 Sekunden geschwommen. Damit waren sie schneller als jede deutsche Staffel vor ihnen. Gold ging an Großbritannien, Silber an Frankreich. Auch die deutsche Frauenstaffel stellte einen neuen deutschen Rekord auf, verpasste als Vierte aber knapp das Podium. Das waren die Max Neo Nachrichten. Die nächsten Nachrichten gibt es dann in einer Stunde.
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1: Im Studio Emily Kehrer. Guten Tag. In Syrien ist der frühere Machthaber Bashar al-Assad zu Tode verurteilt worden. Das Urteil ist in seiner Abwesenheit gefallen. Das Gericht macht Assad für Kriegsverbrechen und Verbrechen gegen die Menschlichkeit seit Beginn des Bürgerkriegs 2011 verantwortlich. Es ist das erste Urteil gegen den früheren syrischen Machthaber. Assads Amtszeit ist im Dezember 2024 zu Ende gegangen. Danach ist er nach Moskau geflohen. Bayern will das Fahrverbot für Lkw an Sonn- und Feiertagen vorübergehend aussetzen. Die Ausnahmeregelung soll schon am kommenden Wochenende gelten. Sie soll Unternehmen helfen, die wegen der niedrigen Wasserstände auf großen Flüssen Probleme beim Transport haben. Auch andere Bundesländer wie Niedersachsen, Nordrhein-Westfalen und Rheinland-Pfalz sowie das Saarland haben das Fahrverbot bereits gelockert. Baden-Württemberg will das Fahrverbot ebenfalls am kommenden Wochenende lockern. Wie lange die Regelung in Bayern gelten soll, ist noch offen. Der Logistikverband BGL warnt allerdings vor zu hohen Erwartungen, denn zusätzliche Transportkapazitäten gibt es dadurch nicht. Dafür fehlen deutschlandweit mehr als 100.000 Lkw-Fahrer. In der Karl-Martell-Straße in Nürnberg ist letzte Woche die neue Einrichtung für wohnungslose Menschen eingerichtet worden. Gemeinsam mit der Stadtmission sowie dem Förderverein Ambulante Krisenhilfe wurde die neue Unterkunft eröffnet. Hier sollen Menschen mit Mobilitätseinschränkungen sowie mit psychischen Erkrankungen besser untergebracht werden. Einrichtungsleiter Andreas Bott über die Aufgaben der Institution.
2: Hier haben wir unseren Fokus auf Menschen mit massiven psychischen Erkrankungen gelegt, die dann von Seiten der Kollegin vom Krisendienst Mittelfranken versorgt werden. Und wir versorgen Menschen, die aus der Wohnungslosigkeit kommen, entweder wirklich aus der Obdachlosigkeit oder aus anderen Wohnformen, die zusätzlich körperliche Erkrankungen oder Beschwerden haben, die eben beispielsweise seither in irgendeiner anderen Obdachlosenpension gewohnt haben, im dritten Stock ohne Aufzug und mittlerweile Schwierigkeiten haben, diese Pension noch zu verlassen, weil sie eben kaum mehr laufen können oder auf einen Rollator oder sowas angewiesen sind.
1: Die deutsche Männerstaffel ist bei der Schwimm-Europameisterschaft in Paris zu Bronze und gleichzeitig zu einem neuen deutschen Rekord geschwommen. Das Team um Olympiasieger Lukas Mertens ist die 4x200 Meter Freistil in 7 Minuten und 2,28 Sekunden geschwommen. Damit waren sie schneller als jede deutsche Staffel vor ihnen. Gold ging an Großbritannien, Silber an Frankreich. Auch die deutsche Frauenstaffel stellte einen neuen deutschen Rekord auf, verpasste als Vierte aber knapp das Podium. Das waren die Max Neo Nachrichten. Die nächsten Nachrichten gibt es dann in einer Stunde.
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3: Ja, mittlerweile sind es endlich wieder angenehme Temperaturen, wenn man das Haus verlässt. 28 Grad haben wir aktuell hier in Nürnberg und das bleibt auch die Höchsttemperatur heute. In der Nacht kühlt es dann nochmal ab auf 20 Grad.
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3: Ab morgen findet das jährliche Summer Breeze Festival bei Dinkelsbühl statt. Und aus diesem Grund beginnt auch schon heute die Hauptanreise. Die Polizei rechnet mit rund 10.000 Fahrzeugen. Das heißt, es könnte auf den Straßen rund um Dinkelsbühl etwas voller werden.
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3: Geblitzt werdet ihr in Nürnberg an der Lobsinger Straße und auch an der Siegmundstraße. Und in Fürth müsst ihr an der Fuchsstraße, an der Friedrichsstraße und an der Benno-Strauß-Straße aufpassen. Und wenn ihr sonst noch einen Stau oder einen Blitzer gesehen habt, dann schickt uns einfach eine WhatsApp an die 0911 810 9000 oder ihr schreibt uns eine Nachricht in die Max Neo App. Weiterhin eine gute Fahrt euch!
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3: Es ist kurz nach 12 und ihr hört die Max-Neo-Auszeit mit mir, mit Paula. Ich hoffe, ihr lasst euch euer Mittagessen richtig gut schmecken und genießt das Wetter da draußen. Und was gibt es an einem Sommertag Besseres als gute Musik auf die Ohren? Nicht viel, würde ich sagen. Und deswegen quatschen wir auch in ein paar Minuten über eine Band, die sogar hier aus Nürnberg ist und trotzdem schon auf internationalen Bühnen spielt. Davor Day 2 von Late Night Drive Home, hier bei uns auf Max-Neo.

0: Von wegen Lisbeth mit Lost, hier bei uns auf Max Neo. So Leute, sie tourten durch Europa, die standen bereits in England, in Wales und sogar in Russland auf der Bühne. Und jetzt ratet mal, wo sie herkommen. Na, aus unserem schönen Nürnberg. Tatsache, die Nürnberger Rockband Meloko eroberte gerade wirklich die komplette Welt und hat vor nicht allzu langer Zeit auch frischen Wind in den alten Klassiker gebracht. Der Sänger Tom und der Gitarrist Mike, die waren letztens erst bei uns zu Besuch und haben uns erzählt, wie es zu ihrer Neuinterpretation von dem 80er-Jahre-Hit Flugzeuge im Kopf gekommen ist.
1: Das ist ja ursprünglich von Herbert Grönemeyer, Oli P. hat ihn dann auch nochmal groß gemacht. Und ich habe immer gesagt, boah, irgendwie glaube ich, dass das zu meiner Stimme passt und habe die Jungs genervt. Und dann habe ich irgendwann das Go bekommen. Und dann haben wir gesagt, okay, das passt irgendwie auch zum Erik Krämer von seiner Stimme. Und dann haben wir ihn angefragt und er hat auch gesagt, ey, das ist eine coole Nummer, lass uns das machen. Und das war voll schön, das ist auch unser erfolgreichster Song so bisher. Also ich liebe den und der zündet live unglaublich gut, weil halt jeder irgendwie den Refrain mitgrölen kann. Und
2: kennt jeder irgendwie halt, egal woher kommt, jeder kennt diesen Song halt und macht live unheimlich Spaß, ja.
0: Ja, und das hört und spürt man auch wirklich total. Dieser Song ist richtig kraftvoll und emotional. Also genau die perfekte Mischung aus ein bisschen Nostalgie und ganz frischer Rock-Energie. Und falls ihr noch mehr von dem Interview mit Meloko hören wollt, dann schaut gerne mal auf unserer Website vorbei, denn da findet ihr das in voller Länge.
1: Servus Leute, hier ist der Tom von der Band Meloko und wir sind gerade bei Max Neo. Und ihr hört jetzt unseren Song Flugzeuge im Bauch featuring Krämer. Ganz viel Spaß.

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1: Fabulous von Meek hier bei uns auf Maxneo. Und ich selbst habe ja zum Glück noch keine Kinder. Aber falls es jemals dazu kommen sollte, dann müsste ich mich gefühlt jetzt schon darum kümmern, irgendwann mal in naher Zukunft einen Kindergartenplatz zu bekommen. Also nee, kleiner Spaß. So schlimm ist die Lage natürlich nicht hier. Aber in den letzten 7 Jahren ist die Zahl der pädagogischen Fachkräfte in Kindergärten wirklich erheblich gesunken. Und welche Probleme damit verbunden sind, dafür ist jetzt meine Maxneo-Kollegin Paula mit mir im Studio, also quasi doppelte Paula-Power hier für euch. Hi Paula.
2: Hi, schön hier zu sein.
1: Der Mangel an Fachkräften ist ja ein Problem in ganz vielen sozialen Bereichen, obwohl super

0: ultra viele Leute dafür ausgebildet werden. Was ist denn die Ursache dafür?
1: Zum einen gibt es zu geringe Löhne. Erzieher haben relativ hohen psychischen Stress und zusätzliche körperliche Belastungen, wie zum Beispiel Lärm. Vor der Ausbildung müssen die angehenden Erzieher ein sozialpädagogisches Einführungsjahr, kurz SEJ, absolvieren, in dem sie Einblick in die erzieherische Arbeit erhalten. In diesem bekommen die Azubis ungefähr 600 Euro brutto im Monat. Das ist vergleichsweise gering, da es verpflichtend ist und nicht zu den drei weiteren Ausbildungsjahren gehört. Aus diesem Grund wollen viele die Ausbildung nicht beginnen, da sie die finanziellen Möglichkeiten für ein solches Jahr nicht haben. Noch ein Grund, weshalb es einen Personalmangel gibt, ist, dass durch den bestehenden Mangel an Personal kein neues Personal in den Stellen ausgebildet werden kann.
0: Und obwohl die Ausbildungsvergütung im sozialpädagogischen Einführungsjahr eben nicht besonders hoch ist, gibt es so viele Erzieher wie noch niemals zuvor. Aber der Kita-Ausbau ist gleichzeitig so weit vorangeschritten, dass der Bedarf an Erziehern halt trotzdem um 10.000 Menschen nicht gedeckt ist. Und welche Probleme treten dann dadurch auf?
1: Zum einen treten vermehrt Kitaschließungen oder Notbetreuungen aufgrund von Krankheiten auf. Dadurch müssen die Eltern aufhören zu arbeiten, da sie sich um die Kinder kümmern müssen. Das trägt zu einem volkswirtschaftlichen Schaden bei. Noch eine Folge ist, dass die Kinder bei zu wenig pädagogischem Personal keine Möglichkeit auf individuelle pädagogische Betreuung haben.
0: Es gibt ja auch noch erweitertes Personal, wie zum Beispiel die Ergänzungskräfte, also Leute, die dann später umgeschult haben. Wäre das vielleicht eine Lösung?
1: Die Ergänzungskräfte haben zwar keine erzieherische Ausbildung, sind aber vor dem Gesetz mit Kinderpflegern gleichgestellt. Zwar können sie die Kinder nicht pädagogisch fördern, aber ihnen trotzdem Zuwendung und Betreuung geben, was für die Kinder in dem Alter wichtig ist. In vielen Einrichtungen werden sie schon vermehrt eingesetzt. Es kann also zur Entlastung beitragen.
0: Okay, super. Also nochmal zusammengefasst, sind die Ursachen für den Personalmangel der hohe Stress, eine lange Ausbildung sowie der bereits bestehende Mangel an Personal. Und eine potenzielle Lösung könnte eben das Einstellen von Ergänzungskräften sein. Vielen Dank für die ganzen Infos, Paula.
1: Gerne.
0: Und jetzt auf Max Neo, Silver von DMAs.

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0: halb vier von Raum 27, hier bei uns auf Maxineo. Ja, immer mehr Leute trauen sich in den letzten Jahren über ihre psychischen Krankheiten oder neuropsychiatrische Störungen, richtiger Zungenbrecher, zu sprechen. Vor allem, weil eben mittlerweile öffentlich auch darüber geredet wird. Der Sänger Bernd Kurz lebt schon seit der Kindheit mit dem Tourette-Syndrom, aber das hat ihn nie davon abgehalten, Musik zu machen, weil schon immer wollte er anderen Leuten Mut zusprechen, quasi Mut zum Anderssein.
1: Nur weil ich komische Worte sage, blöd rumzucke, komische Gesten mache, mein Gesicht verziehe, bin ich kein Depp. Ich habe halt Tourette-Syndrom. Wir wollen euch nicht beleidigen, wir wollen euch nicht verärgern, aber wir sind halt ein Ticken anders und wir können uns das nicht aussuchen. Wir können nicht einfach ruhig sitzen und einfach nichts tun. Das ist einfach so. Dabei ist das wirklich eine Krankheit, die viel Kraft kostet, die viel Schmerzen bereitet, die viele schlaflose Nächte verursacht und die uns in fucking crazy Situationen bringt. Es ist mir wirklich wichtig, dass wir Menschen da draußen verstehen, dass wenn wir auch mal fluchen oder besondere Sachen sagen, das nicht persönlich meinen. Wir müssen das tun. Ich kann nicht sagen, warum, aber wir müssen das tun. Für euch alle da draußen, die ihr Tourette habt, ich liebe euch alle, denn wir sind was ganz Besonderes.
0: Das ist doch richtig schön gesagt. Und im Sommer ist sein Song Papierboot im Ozean herausgekommen. Der Titel erzählt von Verletzlichkeit in der Liebe und spiegelt vor allem auch die Zerbrechlichkeit von Beziehungen wider.
1: Hey Leute, ich grüße euch. Ich bin der Bernd Kurz und ich freue mich total, dass mein Song Papierboot im Ozean auf dem richtig coolen Sender Maxineo läuft.

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1: Im Studio Emily Kehrer. Guten Tag. In Syrien ist der frühere Machthaber Bashar al-Assad zu Tode verurteilt worden. Das Urteil ist in seiner Abwesenheit gefallen. Das Gericht macht Assad für Kriegsverbrechen und Verbrechen gegen die Menschlichkeit seit Beginn des Bürgerkriegs 2011 verantwortlich. Es ist das erste Urteil gegen den früheren syrischen Machthaber. Assads Amtszeit ist im Dezember 2024 zu Ende gegangen. Danach ist er nach Moskau geflohen. Bayern will das Fahrverbot für Lkw an Sonn- und Feiertagen vorübergehend aussetzen. Die Ausnahmeregelung soll schon am kommenden Wochenende gelten. Sie soll Unternehmen helfen, die wegen der niedrigen Wasserstände auf großen Flüssen Probleme beim Transport haben. Auch andere Bundesländer wie Niedersachsen, Nordrhein-Westfalen und Rheinland-Pfalz sowie das Saarland haben das Fahrverbot bereits gelockert. Baden-Württemberg will das Fahrverbot ebenfalls am kommenden Wochenende lockern. Wie lange die Regelung in Bayern gelten soll, ist noch offen. Der Logistikverband BGL warnt allerdings vor zu hohen Erwartungen, denn zusätzliche Transportkapazitäten gibt es dadurch nicht. Dafür fehlen deutschlandweit mehr als 100.000 Lkw-Fahrer. In der Karl-Martell-Straße in Nürnberg ist letzte Woche die neue Einrichtung für wohnungslose Menschen eingerichtet worden. Gemeinsam mit der Stadtmission sowie dem Förderverein Ambulante Krisenhilfe wurde die neue Unterkunft eröffnet. Hier sollen Menschen mit Mobilitätseinschränkungen sowie mit psychischen Erkrankungen besser untergebracht werden. Einrichtungsleiter Andreas Bott über die Aufgaben der Institution.
2: Hier haben wir unseren Fokus auf Menschen mit massiven psychischen Erkrankungen gelegt, die dann von Seiten der Kollegin vom Krisendienst Mittelfranken versorgt werden. Und wir versorgen Menschen, die aus der Wohnungslosigkeit kommen, entweder wirklich aus der Obdachlosigkeit oder aus anderen Wohnformen, die zusätzlich körperliche Erkrankungen oder Beschwerden haben, die eben beispielsweise seither in irgendeiner anderen Obdachlosenpension gewohnt haben, im dritten Stock ohne Aufzug und mittlerweile Schwierigkeiten haben, diese Pension noch zu verlassen, weil sie eben kaum mehr laufen können oder auf einen Rollator oder sowas angewiesen sind.
1: Die deutsche Männerstaffel ist bei der Schwimm-Europameisterschaft in Paris zu Bronze und gleichzeitig zu einem neuen deutschen Rekord geschwommen. Das Team um Olympiasieger Lukas Mertens ist die 4x200 Meter Freistil in 7 Minuten und 2,28 Sekunden geschwommen. Damit waren sie schneller als jede deutsche Staffel vor ihnen. Gold ging an Großbritannien, Silber an Frankreich. Auch die deutsche Frauenstaffel stellte einen neuen deutschen Rekord auf, verpasste als Vierte aber knapp das Podium. Das waren die Max Neo Nachrichten. Die nächsten Nachrichten gibt es dann in einer Stunde.
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3: Mittlerweile sind es endlich wieder angenehme Temperaturen, wenn man mal das Haus verlässt. 28 Grad haben wir aktuell in Nürnberg und das bleibt auch die Höchsttemperatur heute. In der Nacht kühlt es dann nochmal ab auf 20 Grad.
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3: Ab morgen findet das jährliche Summer Breeze Festival bei Dinkelsbühl statt. Und aus diesem Grund beginnt heute schon die Hauptanreise. Die Polizei rechnet mit rund 10.000 Fahrzeugen. Es könnte auf den Straßen rund um Dinkelsbühl also etwas voller werden.
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3: Geblitzt werdet ihr in Nürnberg an der Lobsingerstraße und auch an der Siegmundstraße. Und in Fürth müsst ihr an der Fuchsstraße, an der Friedrichsstraße und auch an der Benno-Strauß-Straße aufpassen. Und wenn ihr sonst noch einen Stau oder einen Blitzer gesehen habt, dann schickt uns eine WhatsApp an die 0911 810 9000 oder ihr schreibt uns einfach eine Nachricht in die Max Neo App. Weiterhin eine gute Fahrt euch!
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3: Es ist kurz nach 1 Uhr und ihr hört Max Neo mit Paula. Und auch wenn wir die 40-Grad-Marke diese Woche zum Glück nicht mehr knacken, ist es einfach unnormal heiß in diesem Sommer. Ich persönlich genieße dann am liebsten meine Zeit in einem kühlen See oder vor allem in meiner abgedunkelten Wohnung. Und wir haben euch mal gefragt, was ihr bei der Hitze zur Abkühlung so macht. Die Antworten hört ihr in etwa 10 Minuten. Wir starten rein mit Das Leben ist von Joris hier auf Max Neo.

0: Leute, der Sommer, der scheint gar nicht mehr aufzuhören und ich weiß nicht, wie es euch geht, aber ich freue mich mittlerweile wirklich jeden Tag auf den Ventilator in meinem Zimmer. Wir haben euch mal gefragt, wie man sich denn bei den extremen Temperaturen am besten ein bisschen abkühlt.
1: Also für mich finde ich, wenn es so ein heißer Tag ist, dass wir mal zum Schwimmbad gehen oder zu unserem Garten gehen oder das halt in der Sonne entspannen.
2: Das ist eine gute Frage. Wir haben mittlerweile einen kleinen Pool jetzt im Garten, also so einen aufblasbaren.
3: Mit Wasser, also so Wasser auf dem Rücken oder so.
4: Also ich sitze hier gerne unter einem Baum. Das ist hier sehr angenehm. Das ist noch einer von den größeren hier in Nürnberg.
5: Wir haben gerade ein alkoholfreies Hefeweizen super temperiert getrunken.
6: Ja, da kann ich nur das Gleiche sagen.
0: Also ich würde sagen, da sind doch einige Tipps dabei. Und wenn wirklich gar nichts mehr geht, dann würde ich sagen, romantisieren wir uns den Sommer einfach mit guter Musik.

0: passiert. So Leute, Schluss mit dieser grünen Plage. Die Stadt Nürnberg sagt jetzt der Beifuß Ambrosie den Kampf an. Ja, keine Sorge, wenn bei euch jetzt auch ein paar Fragezeichen aufgetaucht sind. Die Beifußambrosie, das ist eine hochallergene Pflanze und durch die guten klimatischen Bedingungen hier breitet sich diese Pflanze in Nürnberg immer weiter aus und das kann sogar ein Gesundheitsrisiko darstellen. Welche Maßnahmen die Stadt jetzt zur Bekämpfung der Pflanze ergreift und was ihr selbst auch dazu beisteuern könnt, das erfahrt ihr von unserer Max-Neo-Redakteurin Felicitas Hopf.
1: Die Stadt Nürnberg gilt als einer der Ambrosia-Hotspots in Bayern. Besonders stark sind die Stadtteile Kraftshof und Boxdorf vom Befall der Beifußambrosie betroffen. Nun hat die Stadt vom Bayerischen Gesundheitsministerium Fördermittel erhalten, um die Pflanze strategisch zu bekämpfen. Laut Gesundheitsministerin Judith Gerlach sehen die Bekämpfungsmaßnahmen wie folgt aus.
2: Die Stadt Nürnberg bekommt vom Bayerischen Gesundheitsministerium knapp 170.000 Euro. Es geht darum, ein Konzept zu erstellen, was sich darum kümmert, wie kann man eigentlich möglichst effektiv strategisch an die Pflanzenbekämpfung drangehen, dass Ambrosia wirklich ausgerottet wird sozusagen in einem bestimmten Bereich, dass es sich nicht weiter ausbreiten kann. Daraus soll dann ein Leitfaden entstehen, der dann auch andere

0: und Kommunen zur Verfügung gestellt wird.
1: Bei der Beifußambrose handelt es sich um eine invasive Pflanzenart, die ursprünglich aus Nordamerika stammt. Eingeschleppt wurde sie Anfang der 90er Jahre durch verunreinigtes Vogelfutter. Laut der Referentin für Umwelt und Gesundheit Britta Waldhelm wirkt sich eine geringe Pollenkonzentration schon schwerwiegend auf die Gesundheit aus.
2: Das Problem der Ambrosia ist, sie kann allergische Reaktionen hervorrufen und auch auf die Atemwege negativ sich auswirken, zum Beispiel auch Asthma verursachen.
1: Deshalb sollten größere Bestände oder verdächtig aussehende Pflanzen am Straßenrand oder auf Ackerflächen sofort im Umweltamt gemeldet werden, damit die Pflanze möglichst noch vor der Pollenbildung im Spätsommer beseitigt werden kann. Der Landschaftsplaner und Ökologe David Köppen kennt sich besonders gut mit der Beifußambrosia aus.
3: Das Hauptunterscheidungsmerkmal ist die Unterseite des Blattes. Beim gemeinen Beifuß ist die Unterseite weiß, bei der Beifußambrosia ist sie grün. Das ist ein eindeutiges Erkennungsmerkmal. Weiterhin sind die Stängel der Beifußambrosia stark behaart und die Blütenstände sehen auch etwas anders aus.
1: Private Grundstücksbesitzer sollten unverzüglich handeln, wenn sie eine Beifußambrosia in ihrem Garten vorfinden. Dabei gilt äußerste Vorsichtsmaßnahmen zu ergreifen, um nicht mit den Allergenen der Pflanze in Kontakt zu kommen. Laut Oberbürgermeister Markus König sollte man Folgendes beachten.
4: Also man kann sich natürlich erstmal erkundigen, weil sie ist natürlich giftig, man soll sie nicht mit der bloßen Hand anfassen. Man hat auch das Thema Allergien, man ist ja sehr schwer an oder man ist schnell anfällig. Das heißt, man muss schon mit einem Handschuh da gehen und rausziehen und versuchen auch eben die Wurzeln zu erwischen.
1: Zusätzlich zu den Handschuhen sollte auch eine Maske getragen werden, um die Atemwege vor den Pollen zu schützen. Die ausgerissene Pflanze kann dann im Restmüll entsorgt werden. Felicitas Hoff, Max Neo, aktuelle Redaktion.

0: Also wer mich kennt, der weiß, ich liebe Konzerte oder auch Festivals. Aber auf Dauer kann das wirklich, wirklich teuer werden. Aber nicht mit dem Rübezahl-Festival in Emskirchen. Das findet diese Woche von Freitag bis Sonntag statt und ist tatsächlich komplett kostenlos. Die Mitorganisatorin Hanna Brandl hat uns erklärt, wie dieses Konzept auf Spendenbasis funktioniert.
1: Wir verkaufen keine klassischen Tickets wie andere Festivals. Man kann sich zum Festival vorab anmelden, zahlt da aber nichts, sondern hat vor Ort die Möglichkeit, sowohl Essen als auch Trinken, also auch die Festivalbesuch sozusagen gegen Spende zu machen. Aber so möchten wir es eben möglich machen, dass jede Person unabhängig von ihrer finanziellen Situation am Festival teilhaben kann.
0: Also ich würde sagen, wenn ihr dieses Wochenende noch nichts zu tun habt, dann schaut doch mal in Emskirchen vorbei. Alle wichtigen Infos und auch die Anmeldung findet ihr auf der Website rübezahl-kollektiv.org. Und wir von Maxneo sind übrigens dieses Jahr als Medienpartner auch mit dabei. Und es spielt auch eine Band, die schon zum Interview bei uns war, Jupiter Orbit Escape. Wir hören auch gleich in ihren Song Dark Triad rein. Dafür wünsche ich euch aber auch eine ganz entspannte Woche. Das war's schon wieder von mir. Um 16 Uhr hört ihr noch meinen Kollegen Erik. Genießt die Sonne und bis zum nächsten Mal.

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1: Im Studio Emily Kehrer. Guten Tag. In Syrien ist der frühere Machthaber Bashar al-Assad zu Tode verurteilt worden. Das Urteil ist in seiner Abwesenheit gefallen. Das Gericht macht Assad für Kriegsverbrechen und Verbrechen gegen die Menschlichkeit seit Beginn des Bürgerkriegs 2011 verantwortlich. Es ist das erste Urteil gegen den früheren syrischen Machthaber. Assads Amtszeit ist im Dezember 2024 zu Ende gegangen. Danach ist er nach Moskau geflohen. Bundesfinanzminister Lars Klingenbeil hat seine umstrittenen Steuerpläne für Vereine zurückgenommen. Geplant war, bei steuerpflichtigen Vereinen den bisherigen Freibetrag von 5.000 Euro auf 1.000 Euro zu senken und daraus eine Freigrenze zu machen. Das hätte bedeutet, dass entsprechende Einkünfte insgesamt steuerpflichtig geworden wären, wenn Vereine die Grenze überschritten hätten. Klingenbeil hat betont, dass es ihm dabei nicht um kleine, gemeinnützige Vereine, sondern vor allem um wirtschaftlich tätige und finanzkräftige Verbände gegangen sei. Nach heftiger Kritik soll der entsprechende Absatz nun aus dem Gesetzesentwurf gestrichen werden. In Veitsbronn im Landkreis Fürth hat eine Gruppe ein Windrad großflächig mit Graffiti besprüht. Eine Zeugin hat am Samstagabend 5 Personen beobachtet und die Polizei gerufen. Als die Beamten angekommen sind, ist die Gruppe geflüchtet und hat einen Rucksack mit Spraydosen und Werkzeug zurückgelassen. Einen 16-Jährigen hat die Polizei nach einer Verfolgung in einem Maisfeld erwischt. Ein weiterer Verdächtiger hat sich gestellt, nachdem die Beamten mit dem Einsatz eines Polizeihundes gedroht hatten. Später hat die Polizei noch einen dritten Mann am Bahnhof Siegelsdorf festgenommen. Gegen die Gruppe wird wegen Sachbeschädigung ermittelt. Mit Silber und Bronze im Gepäck ist das deutsche Team in die Leichtathletik-Europameisterschaft in Birmingham gestartet. Florian Brem ist über 5000 Meter überraschend auf Platz 2 gelaufen. Nur der Norweger Jakob Ingebrigtsen war schneller. Kugelstoßerin Yemisi Mabry hat mit 19,50 Meter Bronze geholt und damit für die erste deutsche Medaille der EM gesorgt. Weniger gut lief es für Gina Lückenkämper. Sie ist über 100 Meter im Halbfinale ausgeschieden. Heute geht die EM mit dem zweiten Wettkampftag weiter. Dabei stehen unter anderem die 100 Meter der Männer und der Hammerwurf auf dem Programm. Das waren die Max-Neo-Nachrichten. Die nächsten Nachrichten gibt es dann in einer Stunde.
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1: Im Studio Emily Kehrer. Guten Tag. In Syrien ist der frühere Machthaber Bashar al-Assad zu Tode verurteilt worden. Das Urteil ist in seiner Abwesenheit gefallen. Das Gericht macht Assad für Kriegsverbrechen und Verbrechen gegen die Menschlichkeit seit Beginn des Bürgerkriegs 2011 verantwortlich. Es ist das erste Urteil gegen den früheren syrischen Machthaber. Assads Amtszeit ist im Dezember 2024 zu Ende gegangen. Danach ist er nach Moskau geflohen. Bundesfinanzminister Lars Klingenbeil hat seine umstrittenen Steuerpläne für Vereine zurückgenommen. Geplant war, bei steuerpflichtigen Vereinen den bisherigen Freibetrag von 5.000 Euro auf 1.000 Euro zu senken und daraus eine Freigrenze zu machen. Das hätte bedeutet, dass entsprechende Einkünfte insgesamt steuerpflichtig geworden wären, wenn Vereine die Grenze überschritten hätten. Klingenbeil hat betont, dass es ihm dabei nicht um kleine, gemeinnützige Vereine, sondern vor allem um wirtschaftlich tätige und finanzkräftige Verbände gegangen sei. Nach heftiger Kritik soll der entsprechende Absatz nun aus dem Gesetzentwurf gestrichen werden. In Pfalzbronn im Landkreis Fürth hat eine Gruppe ein Windrad großflächig mit Graffiti besprüht. Eine Zeugin hat am Samstagabend 5 Personen beobachtet und die Polizei gerufen. Als die Beamten angekommen sind, ist die Gruppe geflüchtet und hat einen Rucksack mit Spraydosen und Werkzeug zurückgelassen. Einen 16-Jährigen hat die Polizei nach einer Verfolgung in einem Maisfeld erwischt. Ein weiterer Verdächtiger hat sich gestellt, nachdem die Beamten mit dem Einsatz eines Polizeihundes gedroht hatten. Später hat die Polizei noch einen dritten Mann am Bahnhof Siegelsdorf festgenommen. Gegen die Gruppe wird wegen Sachbeschädigung ermittelt. Mit Silber und Bronze im Gepäck ist das deutsche Team in die Leichtathletik-Europameisterschaft in Birmingham gestartet. Florian Brem ist über 5000 Meter überraschend auf Platz 2 gelaufen. Nur der Norweger Jakob Ingebrigtsen war schneller. Kugelstoßerin Yemisi Mabry hat mit 19,50 Meter Bronze geholt und damit für die erste deutsche Medaille der EM gesorgt. Weniger gut lief es für Gina Lückenkämper. Sie ist über 100 Meter im Halbfinale ausgeschieden. Heute geht die EM mit dem zweiten Wettkampftag weiter. Dabei stehen unter anderem die 100 Meter der Männer und der Hammerwurf auf dem Programm. Das waren die Max Neo Nachrichten. Die nächsten Nachrichten gibt es dann in einer Stunde.
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1: Im Studio Emily Kehrer. Guten Tag. US-Präsident Donald Trump soll nach dem NATO-Gipfel Anfang Juli in Ankara wegen einer Morddrohung aus dem Iran heimlich ausgeflogen worden sein. Laut der Washington Post hatte Trump zunächst vor Kameras die Air Force One bestiegen. Danach soll er unbemerkt in ein kleineres Militärflugzeug gewechselt sein. Journalisten an Bord der Präsidentenmaschine mussten dem Bericht zufolge die Fensterläden geschlossen halten. Beide Flugzeuge sind später auf einem britischen Luftwaffenstützpunkt gelandet. Bundesfinanzminister Lars Klingenbeil hat seine umstrittenen Steuerpläne für Vereine zurückgenommen. Geplant war, bei steuerpflichtigen Vereinen den bisherigen Freibetrag von 5.000 Euro auf 1.000 Euro zu senken und daraus eine Freigrenze zu machen. Das hätte bedeutet, dass entsprechende Einkünfte insgesamt steuerpflichtig geworden wären, wenn Vereine die Grenze überschritten hätten. Klingenbeil hat betont, dass es ihm dabei nicht um kleine, gemeinnützige Vereine, sondern vor allem um wirtschaftlich tätige und finanzkräftige Verbände gegangen sei. Nach heftiger Kritik soll der entsprechende Absatz nun aus dem Gesetzesentwurf gestrichen werden. Auf der Bahnstrecke zwischen Stuttgart und Nürnberg sorgen Hitzeschäden für Ausfälle und Verspätungen. Betroffen sind unter anderem Crailsheim, Ellwangen und Schwäbisch Gmünd. Züge können dort ausfallen oder sich um rund 20 Minuten verspäten. Auch IC-Verbindungen zwischen Karlsruhe, Stuttgart und Nürnberg sowie Leipzig sind betroffen. Die Reparaturen laufen noch bis Ende August. Nach Angaben der Bahn machen hohe Temperaturen vor allem Schienen und Weichen zu schaffen. Mit Silber und Bronze im Gepäck ist das deutsche Team in die Leichtathletik-Europameisterschaft in Birmingham gestartet. Florian Brem ist über 5000 Meter überraschend auf Platz 2 gelaufen. Nur der Norweger Jakob Ingebrigtsen war schneller. Kugelstoßerin Yemisi Mabry hat mit 19,50 Meter Bronze geholt und damit für die erste deutsche Medaille der EM gesorgt. Weniger gut lief es für Gina Lückenkämper. Sie ist über 100 Meter im Halbfinale ausgeschieden. Heute geht die EM mit dem zweiten Wettkampftag weiter. Dabei stehen unter anderem die 100 Meter der Männer und der Hammerwurf auf dem Programm. Das waren die Max Neo Nachrichten. Die nächsten Nachrichten gibt es dann in einer Stunde.
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2: Hey, hallo und einen wundervollen Nachmittag. Ihr hört hier auf Max Neo den Endspurt von 4 bis 5 mit mir, eurem Moderator Erik. Ich muss echt zugeben, dass ich schon echt gespannt bin auf dieses Wochenende. Und falls ihr mal wieder Lust auf ein Festival habt, dann solltet ihr es auch sein. Ihr kennt das sicher, voll in Festivalstimmung, aber irgendwie sind alle verfügbaren Festivals viel zu teuer. Dann lege ich euch ans Herz, bleibt dran, das könnt ihr euch umhauen. In 10 Minuten hört ihr mehr dazu. Hier ist noch ein weiterer Grund zum Freuen, denn ihr hört jetzt das Lied Tribute Song von Itchy auf Max Neo.

0: Lust auf Festival, Spaß, neue Leute treffen und Musik und Programm genießen und das auch noch zu einem flexiblen Preis. Falls das so schön klingt, um wahr zu sein, dann seht doch selbst, ob es stimmt. Dieses Wochenende auf dem Rübezahl Festival in Emskirchen. Neben Musik von echten Max-Neo-Legenden wie Jupiter Orbit Escape und Melon Boy gibt es vor allem am Samstag und Sonntag ein ziemlich großes Rahmenprogramm. Mitorganisatorin Hanna Brandl hat uns vorab einen Einblick in das Programm gegeben.
1: Da gibt es Themen wie Flinterfußball, stark gegen rechte Parolen, Treckerfahren mit Tristan, einen Siebdruck-Workshop. Zusätzlich gibt es natürlich auch noch ganz, ganz viele Bands, die spielen. Also das Hauptprogramm, sage ich mal. Das geht von ruhigen Gitarrenklängen über bayerischen Mundart-Rap oder Elektro-Folk-Pop bis hin zu Punkrock. Also da ist auf jeden Fall für jeden Geschmack was dabei.
0: Das Festival soll vor allem ein Ort sein, an dem Menschen zusammenkommen, sich austauschen und gemeinsam feiern können. Das Beste, es basiert komplett auf Spendenbasis. Selbst die Tickets. Jeder soll nur das geben, was er kann. Ganz egal, ob ihr Schüler seid und euer Taschengeld nicht mehr als 2 Euro erlaubt oder ob ihr das Festival mit 5 oder gar 10 Euro unterstützen wollt. Das liegt komplett bei euch. Das Festival-Komitee findet, dass jeder an dem Festival teilhaben können soll. Ganz egal, wie es den Besuchern finanziell geht. Und wir von Max-Neo sind dieses Jahr sogar als Medienpartner mit am Start. Wie ich schon am Anfang der Stunde gesagt habe, ich freue mich schon echt auf Samstag, denn da sind ich und meine Kollegin Paula gemeinsam als Max-Neo-Vertreter an unserem Stand. Wenn ihr vorbeikommen wollt, sagt doch mal gerne Hi. Bleibt auf jeden Fall dran, denn gleich hören wir in unserem Max-Neo-Album der Woche. Jetzt bekommt ihr aber erstmal Rag & Bone Man mit dem Song What Do You Believe In?

Track aus unserem Max Neo Album der Woche trägt den Namen Dance Get Dance. Der Song ist wie Softer Fall eine Single. Durch allein diesen Song wurden Shinedown für mehrere iHeart Radio Music Awards nominiert. Unter anderem in den Kategorien Duo Group of the Year, Rock Artist of the Year und Rock Song of the Year. Zweifel überkommen uns sehr häufig und wir halten zu sehr daran fest. Das will die Band mit dem Song zum Ausdruck bringen. Mit der Aussage Dance Get Dance wird probiert, sich von eben diesen Zweifeln zu lösen, solange man noch kann. Ihr hört jetzt Dance Get Dance von Shinedown auf Max Neo.

0: Astrid hat ein Ziel. Sie will den Traum ihres verstorbenen Vaters erfüllen, vier weltberühmte Stradivari zum ersten Mal für ein Konzert zu vereinen. Stradivari sind Musikinstrumente aus der Werkstatt des italienischen Geigenbauers Antonio Stradivari. Dafür muss sie aber erstmal alle vier Instrumente finden.
1: Sehen Sie das hier? Das stammt vom selben Baum wie bei den drei anderen Instrumenten. Vielleicht stammt es sogar aus demselben Stück Holz.
2: Also ist es vielleicht wirklich das San Domenico?
1: Nein, nicht vielleicht. Stradivarius San Domenico.
2: Ganz bestimmt.
1: Sie haben es gefunden.
0: Der kleine Stradivari ist ein französischer Spielfilm. Es ist eine Komödie, bei der die Musik im Vordergrund steht. Für den Film wurde extra eine neue Partitur komponiert. Nachdem Astrid die Instrumente gefunden hat, geht es daran, passende Musiker auszuwählen. Sie engagiert vier weltberühmte Solisten. Sie sollen das Lieblingsstück ihres Vaters spielen, das von Beaumont komponiert wurde. Es gibt da aber ein kleines Problem.
3: Also dann?
2: Das Crescendo, falls das wen interessiert, da waren wir zu laut.
3: Keine Ahnung, habe ich nicht gehört.
2: Ich dachte, wir spielen zusammen.
3: Entschuldige, Lies, ich habe es nicht gehört. Ich war mit etwas anderem beschäftigt. Niemand hört dem anderen zu und Sie sind die ganze Zeit nur am Nörgeln. Sie haben es in zwei Tagen nicht geschafft, mal einen Satz zu proben. Und wie wir wissen, sollen es bis Samstag vier sein. Wir werden ihn herholen müssen.
2: Wen?
3: Beaumont, wenn es wen gibt, der weiß, wie man es spielt, dann er.
0: Die Solisten können ihre Emotionen nicht kontrollieren und funktionieren nicht als Quartett. Um das Projekt zu retten, bittet Astrid den Komponisten Charlie Beaumont um Hilfe. Doch die Aufgabe ist schwer.
2: Was soll das denn jetzt heißen?
4: Das soll heißen, Ihr Vater hat Sie ausgewählt, um einen Coup zu landen. Als PR-Maßnahme. Ein paar große Namen, wie bei der Zusammenstellung einer Fußballmannschaft. Vier Stars und Bingo. Aber ein Quartett ist etwas anderes. Ein Quartett sind Musiker, die genau wissen, warum sie gemeinsam spielen. Wenn man 10, 20, vielleicht sogar 30 Jahre, immer 250 Tage im Jahr zusammenarbeitet, dann weiß man das. Ja, dann weiß man, wie man die richtige Balance findet. Das richtige Maß. Ja. Wie man zusammen spielt.
0: Nun liegt es an Komponist Beaumont, aus vier Einzelkämpfern ein Quartett zu formen. Nur so können sie das Stück spielen. Leider gibt es aber noch ein weiteres Problem.
4: Ich weiß nicht, wie man dieses Werk spielen muss. Ich kann vielleicht ein kluges Gesicht aufsetzen, aber ich weiß nicht, was ich Ihnen sagen soll.
2: Aber
4: verstehen Sie?
2: Sie haben es doch geschrieben, da wissen Sie es doch sowieso.
4: Sieh sie mir, gut, ich habe... Das hat mich vor 30 Jahren wochenlang beschäftigt. Seitdem habe ich so viel geschrieben. Nein, ich...
2: Hören Sie, das Mindeste, was Sie tun können, ist, dass Sie ihnen die Richtung weisen. Ja, Sie anführen. Damit sie den richtigen Weg einschlagen. Ab da läuft alles von alleine.
4: Das sagt sich so leicht.
0: Werden sie es schaffen, bis zum großen Auftritt ein funktionierendes Stück auf die Beine zu stellen? Wenn euch das gecatcht hat, dann schaut euch den Klang der Stradivari an. Der Film ist schon seit dem 6. August in den Kinos. Hier hört ihr jetzt aber erstmal After Odysseus von Sarah Bagger auf Max Neo.

0: das doch alle. Es ist einfach viel zu heiß draußen und man wird in der Sonne richtig durchgebraten. Das Einzige, was da hilft, wäre eine Abkühlung. Aber wie? Der Sommer dieses Jahr ist wieder extrem heiß. Doch der ein oder andere sieht den Sommer als komplett normal an.
1: Glauben Sie an den ganzen Schmarrn oder an den ganzen Klimawandel oder sowas? Glauben Sie daran? Das ist ganz normaler Sommer. Ist überhaupt kein Problem. Ganz normal.
0: Aber wie kühlt man sich bei den extremen Temperaturen denn jetzt eigentlich am besten ab? Wir von Masneo haben in der Nürnberger Innenstadt mal rumgefragt.
2: Also für mich finde ich, wenn es so ein heißer Tag ist, dass wir mal zum Schwimmbad gehen oder zu unserem Garten gehen oder das halt in der Sonne entspannen.
3: Das ist eine gute Frage. Wir haben mittlerweile einen kleinen Pool jetzt im Garten, also so einen aufblasbaren.
4: Mit Wasser, also so Wasser auf dem Rücken oder so.
5: Also ich sitze hier gerne unter einem Baum. Das ist hier sehr angenehm. Das ist noch einer von den größeren hier in Nürnberg.
6: Wir haben gerade ein alkoholfreies Hefeweizen super temperiert getrunken.
7: Ja, da kann ich nur das Gleiche sagen.
0: Gerne dranbleiben. In knapp 10 Minuten hört ihr den Fortschritt im Bereich der Straßenbaubauarbeiten. Bis dahin viel Spaß mit The Glow von DMAs.

Der Fortschritt des geplanten Straßenbahnprojekts wurde vor kurzem vorgestellt. Die neuen Linien 10 und 11 der Straßenbahn haben jetzt schon zu einer Steigerung der Fahrgäste geführt. Eine Studie durch die VAG belegt, dass sich das Investieren in den öffentlichen Nahverkehr lohnt. Beschlossen wurde das ÖPNV-Maßnahmenprogramm 20 bis 35 im Dezember vor 2 Jahren. Die Stadt Nürnberg soll durch den Umbau lebens- und klimafreundlicher gestaltet werden. Der nächste Schritt soll dann im Dezember folgen. Hierfür soll der Stadtpark wieder per Straßenbahn zu erreichbar gemacht werden. Außerdem ist eine Entlastung der U-Bahn-Linien U2 und U3 geplant. Dafür soll die Linie 7 verlängert werden. Aktuell laufen Bauvorbereitungen im Nürnberger Süden. Durch die Bauarbeiten sollen Haltestellen und Gleise barrierefreier werden. Die Kosten für die Stadt Nürnberg belaufen sich auf voraussichtlich 150 Millionen Euro. Damit verabschiede ich mich für heute. Bis zum nächsten Mal und ich wünsche euch viel Spaß mit dem Nachrichtenmagazin nach unseren Nachrichten um 5. Ihr hört jetzt erstmal Bones von Mowgli.

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1: Im Studio Emily Kehrer. Guten Tag. US-Präsident Donald Trump soll nach dem NATO-Gipfel Anfang Juli in Ankara wegen einer Morddrohung aus dem Iran heimlich ausgeflogen worden sein. Laut der Washington Post hatte Trump zunächst vor Kameras die Air Force One bestiegen. Danach soll er unbemerkt in ein kleineres Militärflugzeug gewechselt sein. Journalisten an Bord der Präsidentenmaschine mussten dem Bericht zufolge die Fensterläden geschlossen halten. Beide Flugzeuge sind später auf einem britischen Luftwaffenstützpunkt gelandet. Bundesfinanzminister Lars Klingenbeil hat seine umstrittenen Steuerpläne für Vereine zurückgenommen. Geplant war, bei steuerpflichtigen Vereinen den bisherigen Freibetrag von 5.000 Euro auf 1.000 Euro zu senken und daraus eine Freigrenze zu machen. Das hätte bedeutet, dass entsprechende Einkünfte insgesamt steuerpflichtig geworden wären, wenn Vereine die Grenze überschritten hätten. Klingenbeil hat betont, dass es ihm dabei nicht um kleine, gemeinnützige Vereine, sondern vor allem um wirtschaftlich tätige und finanzkräftige Verbände gegangen sei. Nach heftiger Kritik soll der entsprechende Absatz nun aus dem Gesetzesentwurf gestrichen werden. Auf der Bahnstrecke zwischen Stuttgart und Nürnberg sorgen Hitzeschäden für Ausfälle und Verspätungen. Betroffen sind unter anderem Crailsheim, Ellwangen und Schwäbisch Gmünd. Züge können dort ausfallen oder sich um rund 20 Minuten verspäten. Auch IC-Verbindungen zwischen Karlsruhe, Stuttgart und Nürnberg sowie Leipzig sind betroffen. Die Reparaturen laufen noch bis Ende August. Nach Angaben der Bahn machen hohe Temperaturen vor allem Schienen und Weichen zu schaffen. Mit Silber und Bronze im Gepäck ist das deutsche Team in die Leichtathletik-Europameisterschaft in Birmingham gestartet. Florian Brem ist über 5000 Meter überraschend auf Platz 2 gelaufen. Nur der Norweger Jakob Ingebrigtsen war schneller. Kugelstoßerin Yemisi Mabry hat mit 19,50 Meter Bronze geholt und damit für die erste deutsche Medaille der EM gesorgt. Weniger gut lief es für Gina Lückenkämper. Sie ist über 100 Meter im Halbfinale ausgeschieden. Heute geht die EM mit dem zweiten Wettkampftag weiter. Dabei stehen unter anderem die 100 Meter der Männer und der Hammerwurf auf dem Programm. Das waren die Max-Neo-Nachrichten um 5. Die nächsten Nachrichten gibt es noch in dieser Stunde in unserem Nachrichtenmagazin.
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1: Im Studio Emily Kehrer. Guten Tag. Gleich mehrere Waldbrände haben gestern die Feuerwehren in Franken beschäftigt. Im Nürnberger Süden haben am Abend rund 800 Quadratmeter Waldboden in der Nähe der Imbusstraße gebrannt. Die Feuerwehr hatte das Feuer schnell unter Kontrolle, verletzt wurde niemand. Auch in Volkach im Landkreis Kitzingen hat es neben einer Schließanlage der Bundeswehr gebrannt. Starker Wind hat das Feuer weiter ausgebreitet. Die Feuerwehr war bis spät am Abend im Einsatz. An der Grenze zwischen Bayern und Hessen hat außerdem ein größerer Waldbrand bei Rodenbach zeitweise bis ins unterfränkische Alzenau übergegriffen. Auf bayerischer Seite ist das Feuer inzwischen gelöscht. In Hessen laufen noch Nachlöscharbeiten.

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1: Im Studio Emily Kehrer. Guten Tag. Nach dem schweren Erdbeben gestern Morgen hat Kolumbien den landesweiten Notstand ausgerufen. Bei dem Beben der Stärke 7,4 sind mindestens 111 Menschen ums Leben gekommen. Mehr als 2000 Menschen gelten noch als vermisst. Die genaue Zahl der Verletzten ist bislang unklar. Präsident Abelardo de la Espria hat angekündigt, alle verfügbaren Kräfte für die Rettungsarbeiten einzusetzen. Die Rettungskräfte suchen in den eingestürzten Gebäuden weiter nach Vermissten. US-Präsident Donald Trump soll nach dem NATO-Gipfel Anfang Juli in Ankara wegen einer Morddrohung aus dem Iran heimlich ausgeflogen worden sein. Laut der Washington Post hatte Trump zunächst vor Kameras die Air Force One bestiegen. Danach soll er unbemerkt in ein kleineres Militärflugzeug gewechselt sein. Journalisten an Bord der Präsidentenmaschine mussten dem Bericht zufolge die Fensterläden geschlossen halten. Beide Flugzeuge sind später auf einem britischen Luftwaffenstützpunkt gelandet. In Syrien ist der frühere Machthaber Bashar al-Assad zu Tode verurteilt worden. Das Urteil ist in seiner Abwesenheit gefallen. Das Gericht macht Assad für Kriegsverbrechen und Verbrechen gegen die Menschlichkeit seit Beginn des Bürgerkriegs 2011 verantwortlich. Es ist das erste Urteil gegen den früheren syrischen Machthaber. Assads Amtszeit ist im Dezember 2024 zu Ende gegangen. Danach ist er nach Moskau geflohen.

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1: Im Studio Emily Kehrer. Guten Tag. Bayern will das Fahrverbot für Lkw an Sonn- und Feiertagen vorübergehend aussetzen. Die Ausnahmeregelung soll schon am kommenden Wochenende gelten. Sie soll Unternehmen helfen, die wegen der niedrigen Wasserstände auf großen Flüssen Probleme beim Transport haben. Auch andere Bundesländer wie Niedersachsen, Nordrhein-Westfalen und Rheinland-Pfalz sowie das Saarland haben das Fahrverbot bereits gelockert. Baden-Württemberg will das Fahrverbot ebenfalls am kommenden Wochenende lockern. Wie lange die Regelung in Bayern gelten soll, ist noch offen. Der Logistikverband BGL warnt allerdings vor zu hohen Erwartungen, denn zusätzliche Transportkapazitäten gibt es dadurch nicht. Dafür fehlen deutschlandweit mehr als 100.000 Lkw-Fahrer. Bei der Lufthansa wird es vorerst keine weiteren Pilotenstreiks geben. Die Fluggesellschaft und die Gewerkschaft Vereinigung Cockpit haben sich auf eine Schlichtung geeinigt. Dabei geht es unter anderem um offene Fragen bei Gehältern und der Altersversorgung. Die Verhandlungen werden zusätzlich von einer neutralen Vermittlung begleitet. Beide Seiten können das Verfahren allerdings jederzeit auch wieder verlassen. Bundesfinanzminister Lars Klingenbeil hat seine umstrittenen Steuerpläne für Vereine zurückgenommen. Geplant war, bei steuerpflichtigen Vereinen den bisherigen Freibetrag von 5.000 Euro auf 1.000 Euro zu senken und daraus eine Freigrenze zu machen. Das hätte bedeutet, dass entsprechende Einkünfte insgesamt steuerpflichtig geworden wären, wenn Vereine die Grenze überschritten hätten. Klingenbeil hat betont, dass es ihm dabei nicht um kleine, gemeinnützige Vereine, sondern vor allem um wirtschaftlich tätige und finanzkräftige Verbände gegangen sei. Nach heftiger Kritik soll der entsprechende Absatz nun aus dem Gesetzesentwurf gestrichen werden. So.

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2: Im Studio Emily Kehrer. Guten Tag. Auf der Bahnstrecke zwischen Stuttgart und Nürnberg sorgen Hitzeschäden für Ausfälle und Verspätungen. Betroffen sind unter anderem Crailsheim, Ellwangen und Schwäbisch Gmünd. Züge können dort ausfallen oder sich um rund 20 Minuten verspäten. Auch IC-Verbindungen zwischen Karlsruhe, Stuttgart und Nürnberg sowie Leipzig sind betroffen. Die Reparaturen laufen noch bis Ende August. Nach Angaben der Bahn machen hohe Temperaturen vor allem Schienen und Weichen zu schaffen. In der Karl-Martell-Straße in Nürnberg ist letzte Woche die neue Einrichtung für wohnungslose Menschen eingerichtet worden. Gemeinsam mit der Stadtmission sowie dem Förderverein Ambulante Krisenhilfe wurde die neue Unterkunft eröffnet. Hier sollen Menschen mit Mobilitätseinschränkungen sowie mit psychischen Erkrankungen besser untergebracht werden. Einrichtungsleiter Andreas Bott über die Aufgaben der Institution.
3: Hier haben wir unseren Fokus auf Menschen mit massiven psychischen Erkrankungen gelegt, die dann von Seiten der Kollegin vom Krisendienst Mittelfranken versorgt werden. Und wir versorgen Menschen, die aus der Wohnungslosigkeit kommen, entweder wirklich aus der Obdachlosigkeit oder aus anderen Wohnformen, die zusätzlich körperliche Erkrankungen oder Beschwerden haben, die eben beispielsweise seither in irgendeiner anderen Obdachlosenpension gewohnt haben, im dritten Stock ohne Aufzug und mittlerweile Schwierigkeiten haben, diese Pension noch zu verlassen, weil sie eben kaum mehr laufen können oder auf einen Rollator oder sowas angewiesen sind.
2: In Pfalzbronn im Landkreis Fürth hat eine Gruppe ein Windrad großflächig mit Graffiti besprüht. Eine Zeugin hat am Samstagabend 5 Personen beobachtet und die Polizei gerufen. Als die Beamten angekommen sind, ist die Gruppe geflüchtet und hat einen Rucksack mit Spraydosen und Werkzeug zurückgelassen. Einen 16-Jährigen hat die Polizei nach einer Verfolgung in einem Maisfeld erwischt. Ein weiterer Verdächtiger hat sich gestellt, nachdem die Beamten mit dem Einsatz eines Polizeihundes gedroht hatten. Später hat die Polizei noch einen dritten Mann am Bahnhof Siegelsdorf festgenommen. Gegen die Gruppe wird wegen Sachbeschädigung ermittelt.

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1: Im Studio Emily Kehrer. Guten Tag. Die deutsche Männerstaffel ist bei der Schwimm-Europameisterschaft in Paris zu Bronze und gleichzeitig zu einem neuen deutschen Rekord geschwommen. Das Team um Olympiasieger Lukas Mertens ist die 4x200 Meter Freistil in 7 Minuten und 2,28 Sekunden geschwommen. Damit waren sie schneller als jede deutsche Staffel vor ihnen. Gold ging an Großbritannien, Silber an Frankreich. Auch die deutsche Frauenstaffel stellte einen neuen deutschen Rekord auf, verpasste als Vierte aber knapp das Podium. Mit Silber und Bronze im Gepäck ist das deutsche Team in die Leichtathletik-Europameisterschaft in Birmingham gestartet. Florian Brem ist über 5000 Meter überraschend auf Platz 2 gelaufen. Nur der Norweger Jakob Ingebrigtsen war schneller. Kugelstoßerin Yemisi Mabry hat mit 19,50 Meter Bronze geholt und damit für die erste deutsche Medaille der EM gesorgt. Weniger gut lief es für Gina Lückenkämper. Sie ist über 100 Meter im Halbfinale ausgeschieden. Heute geht die EM mit dem zweiten Wettkampftag weiter. Dabei stehen unter anderem die 100 Meter der Männer und der Hammerwurf auf dem Programm. Das war das Max Neo Nachrichtenmagazin mit Emily Kehrer. Gute Unterhaltung mit dem weiteren Programm.

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1: Einen wunderschönen guten Abend an all jene, die die absolut richtige Entscheidung getroffen haben, an diesem wahrhaft sommerlichen Dienstag ins Funklust Mischpult einzuschalten. Ihr hört uns entweder auf der Frequenz 106,5 auf Maxneo oder über den Webstream auf funklust.de. Wie jeden Dienstag bin ich natürlich nicht alleine, nein, bei mir ist auch meine tolle Co-Moderationspartnerin.
2: Ja, hallo, die Sarah. Und wie jeden Dienstag ist das auch heute keine Talkshow, sondern eine Musiksendung. Wir haben ganz viele neue Hits eingepackt und die präsentieren wir euch heute live.
1: Dann lass uns doch direkt mal reinstarten mit dem brandneuen Diamanten des Deutschraps. Bei der Überleitung muss ich mir direkt mal auf die Schulter klopfen. Der Song heißt nämlich VVS. Und wie die Snobs unter euch sicherlich wissen, steht VVS eigentlich für eine besonders hohe Reinheitsstufe bei Diamanten. Und damit für Glanz, Luxus und Erfolg. Genau dieses Bild greift Bench 47 in seinen Song auf. Zwischen Selbstbewusstsein und großen Zielen geht es darum, den eigenen Wert zu kennen, nach oben zu wollen und den erreichten Erfolg auch zu zeigen. Moderner Deutschrap mit einer ordentlichen Portion Attitude.

0: Stellt euch vor, ihr sitzt mit euren Freunden auf einer Picknickdecke am See. Die Stimmung ist entspannt und voller schöner Gedanken an alte Freunde. Trotz leichter Melancholie überwiegt die Zufriedenheit. Ihr seid froh, dass es so ist, wie es ist und der Moment nicht verloren geht. Dazu passt der neue Song von Newcomer Tobias. Der leicht bayerische Dialekt gibt dem Indie-Pop die perfekte Leichtigkeit. Tobias mit einem Teil von mir.
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0: Uff, ganz schön warm da draußen. Dieses Jahr folgt eine Hitzewelle auf die nächste. Gerade Ende Juni gab es Höchsttemperaturen in Deutschland von bis zu 42 Grad. Und jetzt stecken wir schon mitten in der nächsten Hitzewelle. Der dringend benötigte Landregen bleibt leider aus. Hoffen wir mal, dass unsere Wirtschaft das irgendwie übersteht. Aber wie übersteht ihr eigentlich diese Hitze? Unsere Redakteurinnen Emily und Philippa haben sich unter den Studierenden umgehört. Gleich hört ihr es. Moment.
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0: Ihr hört es später. Wir haben gerade ein paar technische Probleme, aber wir sind gleich wieder für euch da mit der Umfrage von Deine gleich. Das dauert nur noch ein bisschen. Wir schaffen das. Ansonsten, wir können ja mal kurz Studio-Umfrage machen. Sarah, wie gehst du denn mit den Temperaturen um? Was sind denn deine Lifehacks? Ganz spontan.
2: Einfach ein Kühlpack verwenden, bevor man schlafen geht.
3: Also mein Lifehack. Und einfach das Fenster die ganze Nacht offen lassen.
0: Das Fenster. Ja, ich habe auch für mich herausgefunden, ich habe so eine Metallflasche und wenn ich die davor in den Kühlschrank lege, dann bleibt die ganz schön kühl. Sind wir ready? Dann sind wir jetzt ready für die Umfrage von Emily und Philippa.
4: Also vor der Uni ins Freibad gehen.
5: Immer einen Fächer dabei haben, unbedingt.
6: Viel trinken, weil wir wollen nicht zusammenbrechen, nicht ohnmächtig werden, nicht gut.
7: Ein kaltes Tuch mitnehmen, also ein Tuch nachts machen und sich so um die Schultern legen, toll.
8: Das kann man erweitern, auch quasi für nachts ein bisschen die Bettdecke mit kaltem Wasser anfeuchten.
9: Ich habe auch gehört, man kann seinen Sport-BH nass machen und einen nassen Sport-BH tragen.
10: Also ich würde bei der Hitze auf jeden Fall empfehlen, einen Kasten kühl zu stellen und sich 2-3 Helle zu genehmigen, dann macht der Tag erst richtig Spaß.
11: Man kann so Rettungsfolie von außen ans Fenster kleben mit der silbernen Seite nach außen, soll wohl helfen, aber ich habe es selber noch nicht ausprobiert.
12: Ich empfehle einfache Tischventilatoren, die könnte man in vielen Bips selber mitnehmen und dann ist auch die Gesamtkühlheit angenehmer, wenn man das so formulieren kann.
13: Emily Kote und Philippa Petersen, aktuelle Redaktion.
3: Ganz schön viele Ideen. War da etwas für euch dabei? Also ich probiere auf jeden Fall das mit der befeuchteten Bettdecke aus. Einen kleinen Tipp, den ich auf Instagram gefunden habe, war eine Wärmeflasche mit Wasser zu füllen und ins Bett einfach zu legen. Ins Eisfach zu legen. So wird sie eine Kühlflasche.

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April 2006.

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1: Sarah. Es ist 18.30 Uhr und damit wieder Zeit für unsere Veranstaltungstipps. Wir stellen euch wieder coole Events aus der Umgebung vor. Checkt sie dann gerne mal aus. Am Mittwoch gibt es am Abend ein besonderes Spektakel am Himmel. Hier in Erlangen könnt ihr eine partielle Sonnenfinsternis beobachten. Dabei verdeckt der Mond die Sonne für uns teilweise. Ihr seht also sozusagen eine Sonnensichel. Ganz wichtig, schaut nur mit einer speziellen Sonnenfinsternisbrille in die Sonne. Los geht's um 19.20 Uhr und um 20.13 Uhr ist das Maximum. Und um 20.38 Uhr ist es schon vorbei. Das war dann die letzte Sonnenfinsternis für die nächsten 55 Jahre. Also genießt das seltene Spektakel.
2: Und am Freitag startet die Stadtteilkirchweih in Tennenlohe. Kommt also gerne zur Sebastianstraße und habt ein schönes Beisammensein. Und falls ihr Lust auf einen Nachtspaziergang habt und dabei ein paar fleißige Flussbewohner beobachten wollt, müsst ihr unbedingt am Samstag zum Naturerlebniszentrum Weiher Grundstück kommen. Die Naturschutzgemeinde Erlangen lädt nämlich zum Beaver-Watching ein. Der Abendspaziergang startet um 6:30 Uhr. 2 Stunden könnt ihr dort die nachtaktiven Baumeister beobachten.

0: Ihr seid im Auto unterwegs und braucht gute Vibes. Rachel Ginuiri liefert euch jetzt genau die passende Mischung. Die Britin steht aktuell mit Stars wie Olivia Rodrigo und Gracie Abrams auf der Bühne. Ihr neuer Song verbindet moderne Pop-Vibes mit leichten Billie Eilish-Einflüssen. Der Track hält auf der Fahrt perfekt konzentriert. Hier kommt Rachel Ginuiri mit One Song Away from Crying.
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Boah, richtig oldschool heute. Es ist 18.45 Uhr und hier im Funktus Mischpult ist damit immer wieder Zeit für unsere World Vibes, wo wir euch neben den gewohnten deutsch- und englischsprachigen Songs auch internationale, weniger bekannte Banger präsentieren. Und heute wird's spanisch, sommerlich und ziemlich explosiv. La Bomba von King Africa wurde im Jahr 2000 zum internationalen Party-Hit. King Africa stammt aus der argentinischen Musikszene. Der Song selbst ist allerdings eine Coverversion der bolivianischen Gruppe Azul Azul. Damit verbindet er südamerikanischen Latin Pop mit der ausgelassenen Sommerhit-Kultur, die damals auch Europa im Sturm erobert hat. Eine komplizierte Geschichte erzählt der Text nicht. Auf Spanisch gibt er vor allem Tanzanweisungen. Hand an den Kopf, Hand an die Hüfte, langsam nach unten und wieder nach oben. La Bomba steht hier also für einen ebenso sinnlichen wie mitreißenden Tanz.

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1: Es ist kurz vor 7. Jetzt bei den warmen Temperaturen ist es besonders wichtig, genug zu trinken und sich einzucremen. 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

0: Tja, Sarah, jetzt ist ja Semesterferien hier für uns Studierende, aber Ferien habe ich eigentlich nicht so wirklich. Also am Anfang Klausuren, jetzt Hausarbeiten, so wirklich viel Freizeit habe ich dann doch nicht. Wie schaut es denn da bei dir aus?
1: Ja, ich leider auch nicht. Ich habe auch zuerst Klausuren gehabt und jetzt ein bisschen Pause hatte ich für 1 bis 2 Wochen ungefähr und jetzt dann wieder Klausuren am Ende.
0: Wieder los. Ja, da finde ich schon, passt die Bezeichnung vorlesungsfreie Zeit doch schon besser. Also Studium lässt einen dann doch nicht so ganz los. Ferien sind das nicht, aber zumindest keine Vorlesungen. Musst du noch irgendwo hinfahren? Hast du noch Urlaub gebucht?
1: Nee, aber ich gehe passend zu dem Sorgenverwandtschaftstreffen auch auf ein Verwandtschaftstreffen zu einer Tante ins Saarland.
0: Wunderbar. Und damit starten wir rein in den letzten Song vor der Halbzeit.
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0: Willkommen zurück in der zweiten Stunde vom Mischpult. Am Mikrofon begleiten euch Jakob und Sarah durch den Abend. Gleich erwartet euch bei uns wieder das Album der Woche.
1: Genau, und vorher schauen wir noch einmal kurz auf die Veranstaltungstipps. Am Mittwoch erwartet euch eine seltene Sonnenfinsternis. Vergesst auf keinen Fall eure spezielle Schutzbrille. Am Freitag startet die Stadtteil Kirchweih in Tennenlohe. Und am Samstag könnt ihr abends Biber am Weihergrundstück beobachten. Jetzt machen wir mit der Musik weiter.

Es ist 19.08 Uhr und ihr hört das Funklust-Mischpult. Hey Sarah, willst du auch zurück in einen Ortsteil der Gemeinde Sylt im Kreis Nordfriesland in Schleswig-Holstein, der Hauptort der Nordseeinsel Sylt, der von 1905 bis 2008 das Stadtrecht besaß?

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2: In der heutigen Gesellschaft kommt das Thema Selbstfürsorge immer mehr auf. Dankbarkeit für sich selbst zu haben und sich seinen Stärken bewusst zu sein, ist leider gar nicht so einfach. Die neue EP Sing Big von Tessa Violet handelt davon, sich selbst zu akzeptieren und sein Ich zu zeigen. Jetzt hören wir My Body's My Body von Tessa Violet.

0: Das war My Body's My Body von Tessa Violet und Yolanda steht schon bereit, um uns die dazugehörige EP Sing Big vorzustellen. Willkommen im Studio.
1: Hello. Das Album der Woche hat unsere Musikredakteurin Clara für uns rausgesucht, die heute leider krankheitsbedingt ausfällt, aber gar kein Problem, ich spring gerne ein.
2: Ja, erstmal gute Besserung an Clara. Tessa Violet, die Künstlerin kommt mir im ersten Moment überhaupt nicht bekannt vor. Wer ist sie denn und woher könnte man sie kennen?
1: Sie ist eine 36-jährige amerikanische Songwriterin, die ihre Karriere 2006 auf YouTube gestartet hat. Damals kannte man sie noch unter dem Namen Mika Kitty. Wir haben sie erst durch ihren meistgestreamten Song Crush aus dem Jahr 2019 entdeckt. Vor allem ihre ikonischen gelben Haare begleiten sie schon über diverse Alben hinweg. Außerdem wurde ihr Song Just Right in einem Remix als Hintergrundmusik für das Spiel Geometry Dash verwendet.
0: Dann war das ja sicher eine einfache Entscheidung für Clara, diese EP zu wählen.
1: Sie hat sie tatsächlich durch Zufall auf Spotify entdeckt, dass sie gerade vor einer Woche eine neue EP veröffentlicht hat und darüber hat sie sich natürlich riesig gefreut. Vor allem in den letzten Monaten hat Clara sich in den Musikstil von Tessa verliebt und kann außerdem die Alben My God und Bad Ideas sehr empfehlen.
2: Vielleicht kannst du uns auch erzählen, warum ist die EP Sing Big jetzt so besonders?
1: Die Lieder, die sie hier veröffentlicht, geben ein Gefühl von Hoffnung, Zuversicht und Selbstliebe. So als würde man aufbauende Worte von einer guten Freundin bekommen. Ihr Musikstil in Kombination mit ihrer Stimme passt meiner Meinung nach sehr gut, um genau das rüberzubringen. Ihre Message ist im Allgemeinen, dass du Fehler machen darfst und dich das nicht schlechter macht. Wichtig ist es, immer wieder zu probieren und für sich selbst mutig zu sein. Das Lied, das wir eben gehört haben, hat Clara auch aufgrund seines Inhalts ausgewählt. Es geht darum, seinen Körper als seinen Freund zu sehen und was es für eine Ehre ist, diesen zu besitzen.
0: Stimmt, das ist wirklich ein schöner Gedanke. Du hast erwähnt, dass sie ihre Karriere auf YouTube begonnen hat. Wie sieht ihre heutige Präsenz dort aus?
1: Sie heißt jetzt Tessa Violet und hat fast 2 Millionen Abonnenten. Auf ihrem Kanal findet man neben authentischen und kreativen Musikvideos auch solche, in denen sie mit ihren Zuschauern spricht. Dieses Jahr hat sie sich außerdem vorgenommen, jeden Monat einen neuen Song zu schreiben und zu veröffentlichen.
2: Und wie sieht dann so ein Video beispielsweise aus?
1: Ja, der Ablauf ist der, dass sie anfangs eine kurze Anekdote aus ihrem Leben erzählt oder ein nachvollziehbares Thema anspricht. Dann geht sie darin, über den Song zu spielen, der zu dieser Situation passt. Ein Beispiel wäre der Clean-Up-Song, etwas, mit dem sich auf jeden Fall jeder identifizieren kann. Zu den Songs Something to Lose, Knowing, Grow und I Love Being Wrong aus der EP gibt es auch schon Videos auf ihrem Kanal. Also es lohnt sich, da mal vorbeizuschauen.
0: Danke für die spannenden Informationen rund um die Künstlerin und ihre Musik. Der folgende Song rundet das Thema Selbstliebe nochmal ab und handelt davon, wie schön es ist, sich selbst zu zeigen. Jetzt hören wir I Love Being Wrong von Tessa Violet.

0: Festivalbesuche, spontane Reisen oder einen Kühlschrank, in dem sich nur noch eine Ketchupflasche steht. Begleitet werden die Videos häufig von Pitbulls Song Hey Baby. Der Trend ist lustig, trifft aber auch einen ernsten Punkt. Lebensentwürfe haben sich verändert und Erwachsensein sieht heute eben einfach anders aus als noch vor einer Generation.
1: Krass. 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

0: Das kam jetzt für alle etwas überraschendes Ende. Aber das war mein Lieblingssong der Woche. Augenblick von 01099. Und ich mag ihn, weil er Leichtigkeit, Verliebtheit und die sommerliche Vorfreude für mich perfekt verbindet. Besonders clever spielt der Text mit den Begriffen wie Augenblick und in die Augen blicken oder mit langsam machen und so langsam anfangen. Musikalisch trifft entspannter Deutschrap auf Pop und einen schnellen Techno-Beat. Inspiriert ist der Song offenbar von diesem besonderen Moment, in dem aus einem lockeren Kennenlernen plötzlich echtes Verliebtsein wird. Dieses inklusive dem Herzklopfen bei jeder neuen Nachricht, die man bekommt. Well, Sarah, jetzt kommen wir zu deinem aktuellen Lieblingssong. Aber zuerst willst du was von unserer Community wissen.
1: Habt ihr auch manchmal Probleme beim Aufstehen? Hört euch mal den Song Happy Together direkt nach dem Aufstehen an oder unter der Dusche. Da habt ihr sofort eine gute und sorglose Stimmung. Hier ist The Turtles mit Happy Together.
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Und damit sind wir auch schon wieder am Ende unseres Mischpuls angekommen. Heute war es ein bisschen chaotisch, aber ich hoffe, ihr hattet trotzdem viel Spaß beim Zuhören. Wir zumindest hatten mächtig viel Spaß beim Moderieren. Vergesst unsere Veranstaltungstipps nicht, Sonnenfinsternis, Stadtteilcover und Biberwatching. Und vergesst vor allem nicht, nächsten Dienstag wieder einzuschalten, wenn das Mischpult wieder anläuft. Auf unserer Website funklust.de könnt ihr den Artikel für das Album der Woche nachlesen, falls euch die Infos zu der Geometry Dash Songwriterin Tessa Violet interessieren. In diesem Sinne wünschen wir euch noch einen wunderschönen Abend, genießt die Sonne und falls ihr im Auto unterwegs seid, kommt sicher an euer Ziel.

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3: Hallo und willkommen bei Radio Meilensteine. Am Mikrofon ist Sylvia Beck. Der Schmerz, den ich durchgemacht habe, soll nicht umsonst gewesen sein, sagt Blanka in einem Interview im Magazin LiveNet. Die Sängerin hofft, dass sie ihren erlittenen Schmerz, aber auch ihre Verletzlichkeit dazu gebrauchen kann, Gott zu dienen, um anderen Menschen Hoffnung zu vermitteln, indem sie ihnen durch ihre Musik Mut macht mit starken Texten, die ihre eigene Heilung durch die Hilfe Gottes widerspiegeln. Blanka ist überzeugt und betont das auch in dem Interview. Meine Heilung kann deine Heilung sein. Mehr dazu gleich nach der Musik. Ich habe euch jetzt Blanka mit Even at My Worst mitgebracht und Aaron Just mit seinem Song Big Crashes.

Meine Heilung kann deine Heilung sein. Das ist die Überzeugung, die die Sängerin Blanca in ihrem Herzen trägt. Als Scheidungskind und mit einem drogensüchtigen und alkoholabhängigen Vater hatte sie schon bald in ihrem Leben seelische Schmerzen kennengelernt. Sexueller Missbrauch hat dann zusätzlich für viel Angst und Furcht gesorgt. Der Vater war nach der Scheidung seinen eigenen Weg gegangen, als Blanca 6 Jahre alt war. Er sei dann erst wieder ins Spiel gekommen, als sie im Teenageralter war, berichtet Blanca weiter. Er hatte zwischenzeitlich zu Jesus Christus gefunden und hatte eine große Veränderung in seinem Leben erfahren. Blanca habe das so sehr überzeugt, berichtet sie, dass sie auch ihr Leben im Alter von 17 Jahren Jesus übergeben hat. Heute weiß sie, wenn das Licht des Herrn hereinstrahlt, geschieht Heilung. Mit ihrer Musik bringt Blanca all das zum Ausdruck, was sie selbst erfahren hat. Dabei zeigt sie sich bewusst emotional und verletzlich und berichtet, wie sehr sie überwältigt sei, dass gerade davon so viele Menschen berührt worden sind. In ihren Songs verarbeite sie gerade deshalb so gerne Themen wie Leistungsdenken, um Gottes Liebe zu erlangen und die damit verbundene Frustration, sich nicht gut genug zu fühlen. Das sei aber eine riesige Lüge, betont Blanca, und deshalb sei es ihr besonders wichtig, den Menschen die Botschaft der wahren Liebe Gottes zu vermitteln. Jesus ist da und wartet darauf, dass wir Ruhe finden in dem, was er bereits getan hat. Er liebt uns, weil es so ist. Nicht, weil wir es verdient hätten oder es verdienen müssten. Jetzt gibt es gleich nochmal Blanca mit ihrem Song Real Love auf die Ohren und Matt Maher ist mit What a Friend.

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Die Casting Crowns legen rund um ihren Bandleader Mark Hall den Fokus ganz auf Jesus. Mit ihren Texten ermutigen sie ihre Fans, bei Jesus ihr Heil zu suchen, hinterfragen aber auch manche Dinge und rücken sie ins richtige Licht. Only Jesus, nur Jesus. Mit seinem Namen ist auch ihr Album Healer vollgepackt. Die siebenköpfige Band Casting Crowns gibt es in den USA seit 1999. Sie wurde damals von Mark Hall gegründet. Er weiß, wie wichtig Ermutigung durch das Wort Gottes ist, denn er hat sie bei seiner Krebsdiagnose auch gebraucht. Mark sagt, ihn hätte zunächst panische Angst heimgesucht, als er von seiner Krebserkrankung erfahren hatte. Doch bald sei ihm klar geworden, dass Gott ja immer die Kontrolle hat und nicht der Krebs. In diesem Vertrauen ist Mark dann auch durch die Krankheit durchgegangen und inzwischen ist er wieder okay. Die Band konzentriert sich nun ganz auf die Ermutigung ihrer Fans, die in jeder Lebenssituation wichtig sei, wie sie einstimmig betonen. Hier sind die Casting Crowns mit ihrem Titel Healer und Amy Grant ist mit Saved My Love dabei.

Brian Stevenson ist einer von vielen bekannten Künstlern, die bei Gotti Records unter Vertrag stehen. Dieses Plattenlabel wurde 1994 von Toby Mac gegründet, der eine lange Reihe von Auszeichnungen als Singer-Songwriter sowie beste Chartplatzierungen im christlichen Musikgenre vorweisen kann. Bei ihm ist jeder Künstler gut aufgehoben, der sich unter seine Fittiche stellt. Brian Stevenson erzählt in seinem Song Wildest Dreams davon, dass wir manchmal zu glauben wissen, was wir brauchen und wollen. Gott zeigt uns jedoch andere Wege auf, die dann sogar besser seien, als wir es uns in unseren wildesten Träumen ausmalen können, sagt er. Ich habe euch jetzt Brian Stevenson mit Wildest Dreams mitgebracht und dann gibt's noch Ann Wilson mit This House auf die Ohren.

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Gott spricht seinen Kindern Autorität und einen besonderen Wert zu. Der Sänger Thomas Enz der Band Könige und Priester sagt in einem Interview im Magazin LiveNet: Jeder Mensch ist ein Held und hat eine Berufung von Gott. Wir alle sind Könige und Priester. Thomas bekräftigt dann auch noch, dass alle Mitglieder der Band an den einen Gott und den einen Jesus glaubten. Die Songs von Könige und Priester greifen viele christliche Themen auf, wie Vergebung und auch das Aufeinanderzugehen, denn die Bandmitglieder sind alle davon überzeugt, dass die meisten Menschen viele Verletzungen erlitten hätten, die Heilung durch Versöhnung bräuchten, betont Thomas. Ihr hört jetzt König und Priester mit Alles lebt und Charlotte Ave mit Because You Love.

hörst Radio Meilensteine, am Mikrofon ist Sylvia Beck. Der Fall Jesus ist ein Buch von Lee Strobel, das ich euch heute ans Herz legen möchte. Strobel hat 14 Jahre lang als Journalist bei der Chicago Tribune und anderen Zeitungen gearbeitet, bevor er 1987 Pastor an der Greek Community Church Chicago wurde. 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In seinem Buch »Der Fall Jesus« erzählt Lee von einem Journalisten, der die Wahrheit wissen will und hinterfragt, wie verlässlich das Neue Testament ist. Dabei kommen Fragen zur Sprache wie: Gibt es außerhalb der Bibel Beweise für die Existenz Jesu? Oder welche Gründe gibt es tatsächlich an die Auferstehung als historisches Ereignis zu glauben? Lee Strobel geht diesen Fragen auf den Grund und versucht Antworten von ausgewiesenen Experten zu bekommen, um herauszufinden, was tatsächlich dran ist an dem Fall Jesus. 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

Wenn du an Gott zweifelst, übe dich nicht in sturem und blindem Glauben, sondern schnapp dir lieber eine Bibel und mach dich dran, Gottes Wort richtig gut zu studieren. Tatsächlich ist die Bibel selbst die beste Waffe gegen Zweifel. Das Wort Gottes ist lebendig, eine wirkende Macht und schärfer als das schärfste, beidseitig geschliffene Schwert. Alles, was Gott zusagt, das tut er auch. Und wenn du an seinem Wort zweifelst, dann hilft es nur, wenn du dich umso mehr an die Bibel klammerst. Glaube nicht, Gott sei wie ein Mensch. Er lügt nicht und er ändert auch niemals seinen Sinn. So kann und wird jeder Zweifel durch Gottes Wort zerbrochen werden. Im 4. Mose 23, Vers 19 heißt es: Gott ist nicht ein Mensch, dass er lüge, noch ein Menschenkind, das ihm etwas gereue. Sollte er etwas sagen und nicht tun? Sollte er etwas reden und nicht halten? Je mehr du Gott unter die Lupe nimmst, je mehr du ihn prüfst und ihm näher kommst, je mehr werden deine Zweifel verschwinden. Guy Penrod mit Draw Me Nearer.

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Though I'd died and gone to heaven. Ich dachte, ich sei gestorben und bin im Himmel. So besingt Bryan Adams eine wahrhaft himmlische Liebe. Und auch in seinem Song Heaven schaut der kanadische Rockstar ganz nach oben, um außergewöhnliche Erfahrungen im Leben zu beschreiben. Mittlerweile haben sich viele Künstler aus der internationalen Rock- und Popszene dazu entschlossen, ihrem Glauben durch ihre Musik hin und wieder Ausdruck zu verleihen, wie zum Beispiel Justin Bieber, Selena Gomez, Leonard Cohen, U2 oder Lady Gaga. Aber auch deutsche Christen machen gute Popmusik. Good Weather Forecast ist da ein gutes Beispiel. Die Band macht Musik mit einer Mischung aus Dance, Rock, Pop und Elektro. Ihre Konzerte in Deutschland besuchen bis zu 10.000 Leute. Die Live-Performance der Band ist absolut vergleichbar mit den großen internationalen Bands. Auch die O'Bros, zwei Brüder aus Bayern, machen christliche Popmusik. Seit 2015 komponieren und produzieren die beiden ihre Songs selber mit großem Erfolg. Denn nicht nur ihre Konzerte in Deutschland, Österreich und der Schweiz kommen gut an. Die beiden haben sogar 2019 den ersten Platz bei einem Bandcontest gewonnen, bei dem 2000 Bands mitgemacht haben. Ich sage jetzt Tschüss, bis zum nächsten Mal, eure Sylvia Beck.

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3: Hallo und willkommen bei Radio Meilensteine. Ich bin Sylvia Beck. Du suchst nach dem Sinn deines Lebens? Dann ist es zunächst einmal notwendig, um der Sache näher zu kommen, deine Gaben und deinen Wert zu erkennen. Gott hat in jeden von uns wertvolle Anlagen gelegt, die es zu entdecken gilt. Ganz eng mit diesen Anlagen und Gaben Gottes in dir ist dann deine Berufung und somit auch der Sinn des Lebens verbunden, aus der Sicht und Absicht Gottes. Mehr dazu in dieser Stunde gleich nach der Musik.

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1: Wenn Gott ruft, geht es immer um eine Berufung. Die Bibel teilt uns immer wieder mit, dass Gott uns Menschen liebt, was eine große Befreiung ist in Zeiten von Social Media, Fotofiltern und KI, die aus einem Menschen eine künstliche Erscheinung produziert, die nichts mehr mit der natürlichen Schöpfung Gottes gemein hat und Zwänge erzeugt, die die Wahrnehmung der eigenen Erscheinung negativ beeinflusst und zu bedenklicher Unzufriedenheit führt, die dann sogar den Sinn im Leben in Frage stellt, weil man sich ausgeschlossen, ausgegrenzt und nicht dazugehörig und sogar wertlos fühlt. Besonders gilt das natürlich für junge Menschen, die noch nicht so gefestigt sind und nicht zwischen dem natürlichen und vergänglichen Äußeren und dem Wert der inneren Persönlichkeit unterscheiden. Gott liebt uns Menschen bedingungslos. Bei ihm brauchen wir keinen Filter und auch keine Tricks anwenden, damit er auf uns aufmerksam wird. Sein Wunsch ist es, mit dir in Ewigkeit zusammen zu sein. Ja, Gott will das, auch wenn sich das jetzt für dich total überraschend anhört. Überrascht war selbst zum Beispiel der große Apostel Paulus, als Gott ihn in seinen Dienst gerufen hat. So wurde innerhalb von 3 Tagen aus dem verhassten Christenverfolger Saulus der Gottesdiener Paulus, der komplett seiner bisherigen Grundrichtung entgegen von Gott berufen wurde. Nicht jeder Mensch will das, aber der Ruf kommt vom Himmel und hat ein ganz bestimmtes Ziel. Gott möchte dich mit seinem Ruf in seinen Dienst stellen, nicht deiner eigenen Wahl entsprechend, sondern deinen Gaben und göttlichen Anlagen und seinem Plan für dich entsprechend. Das bedeutet, sich von den eigenen Plänen zu lösen und nur noch unter Gottes Führung und von seiner Liebe begleitet, weiter durchs Leben zu gehen.

Trockenheit in Europa ist in einem schwachen Zustand im Vergleich zu vielen afrikanischen Ländern oder auch in Südamerika und vielen Ländern mit starken Gemeinden, mit hohem geistlichen Einfluss, so auch in einigen asiatischen Ländern, wo eine große christliche Dynamik zu verzeichnen ist. Nun leben wir in einer geistlich armen Gegend. Die beiden Großkirchen leiden unter einem stetigen Mitgliederschwund mit steigender Tendenz. So sind von 85% Christen nur mehr knapp 50% übrig geblieben. Das erwischt auch die Freikirchen und kann nicht mehr übersehen werden. Die Menschen entfernen sich immer mehr von Gott und so ist die Sicht auf ihn, auf sein Handeln und sein Ziel vernebelt. Und Gott ist den Menschen fremd. Er wird nicht mehr so wahrgenommen. Wer unter Menschen aufwächst und lebt, wo man fast diskriminiert wird, weil man Christ ist und an Jesus glaubt, wer zudem dann auch noch persönliche Enttäuschungen in seiner Gemeinde, der Familie oder im Freundeskreis erlebt hat, der ist trotz seines Glaubens fast nicht mehr in der Lage, einem Ruf Gottes zu folgen und seinem Leben einen neuen Sinn zu geben. Es ist schwer, in so einem Umfeld zum Glauben zu finden. Um einen klareren Blick auf Gott zu bekommen und etwas ändern zu können, müssen wir unbedingt wissen, zu was Gott in der Lage ist. Gleich geht's weiter. Bleib

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1: Wie ist das, wenn Gott mit seinem Geist Raum gewinnt und ins Leben seiner Kinder eingreift? Ich habe das erlebt, als ich fast 50 Jahre alt war. Ich hatte nie viel mit Gott am Hut, war in eine tiefe Lebenskrise geraten, dem Selbstmord nahe und ohne Sinn und Zukunftsperspektive in meinem Leben in einem dunklen Loch gefangen, als sich etwas ganz Entscheidendes ereignete. Durch für mich bis heute unerklärliche Ereignisse hat sich Gott in mein Leben eingemischt und er hat mich tatsächlich Step by Step ins Licht von Lebensfreude und Zukunftshoffnung, Kraft, Gesundheit und Glück durch Glauben gebracht. Mein Leben hat einen Sinn bekommen, der so wertvoll ist, dass ich ihn selbst gegen alle Anfeindungen und Angriffe verteidige. Ich habe mich dem Ruf Gottes nach bereit gemacht und einige ehrenamtliche Aufgaben im Rahmen meiner Möglichkeiten übernommen, die mich mit großer Freude erfüllen und dem Wunsch Gottes entsprechen, dem Schwächeren zu helfen, sein Wort zu verkünden und dem Nächsten gegenüber Liebe zu üben.

beten im Vater unser immer, vergib uns unsere Schuld, wie auch wir vergeben unseren Schuldigern. Aber mal ehrlich, die Vergebung Gottes anzunehmen ist okay, aber dem anderen vergeben, das fällt schon sehr schwer. Ist aber Voraussetzung, wenn man raus will aus dem eigenen Sumpf von Bitterkeit und Schmerz. Denn in so einem Zustand die Lebenszeit zu verbringen, ist sicherlich nicht der Sinn des Lebens. Der Geist Gottes kann aber nur da wirken, wo Platz ist für Liebe, Vergebung und Barmherzigkeit. Wer dazu bereit ist und die alten Geschichten loslassen will, bekommt eine Chance, die dem Leben eine nachhaltige Wendung geben kann. In der Apostelgeschichte steht in Kapitel 1, Vers 8: Ihr aber werdet Kraft empfangen, wenn der Heilige Geist auf euch gekommen ist, und ihr werdet meine Zeugen sein, sowohl in Jerusalem als auch in ganz Judäa und Samarien und bis an das Ende der Erde. Das klingt nach einer sehr wichtigen Verantwortung, der man sich doch nicht einfach entziehen sollte. So habe ich mir das jedenfalls gedacht. Denn warum soll nicht jeder das Gleiche erfahren dürfen wie ich? Entscheiden kann ja jeder selbst, ob er dran glauben will oder nicht, wenn ich von meiner Rettung in letzter Minute durch Gottes Eingreifen erzähle und alles weitergebe, was ich über ihn gelernt und erfahren habe. Wir brauchen Menschen, die sich bereit erklären zu glauben und den Grund ihres Glaubens dann auch glaubwürdig bezeugen. Denn der Zustand der Welt braucht dringend das Reich Gottes, des Friedens und der Liebe. Gottes Ziel ist es, dass die Menschen in den Himmel kommen, aber es gibt fast niemanden, der bereit ist, zur Rettung der Menschen beizutragen. Wenn du im Alten Testament einmal zum Beispiel die Berichte über den Propheten Jona oder Elia liest, dann wirst du feststellen, dass auch sie mit ihrer ihnen von Gott zugewiesenen Aufgabe sehr gehadert haben. Es ist ein Opfer, Gott zu dienen, und hat immer ein Stück Selbstaufgabe mit dabei. Denk doch nur mal an Mutter Teresa, die in den Slums Indiens den Ärmsten der Armen im dienenden Glauben geholfen hat. Und es ist bekannt, dass auch sie immer wieder neue Motivation gebraucht hat, um ihre Kraft zu erneuern und aufkommende Zweifel zu besiegen. Es ist immer ein Kampf, sich Gott quasi hinzugeben. Aber Gott erwartet nichts, was er nicht selbst zu geben bereit ist. Im Johannesevangelium im Kapitel 3, Vers 18 steht: So sehr hat Gott die Welt geliebt, dass er seinen eingeborenen Sohn gab, damit jeder, der an ihn glaubt, nicht verloren geht, sondern das ewige Leben.

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1: Lebt aus der Kraft, die der Geist Gottes gibt. Dann müsst ihr nicht euren selbstsüchtigen Wünschen folgen, schreibt Paulus im Brief an die Christen in Galatien. Jesus Christus war vom Heiligen Geist erfüllt und ließ sich von ihm leiten, um Gottes Werke zu tun. Mit Jesus hat Gott modellhaft gezeigt, was der Heilige Geist will und wozu er den Menschen befähigt. In den vier Evangelien in der Bibel wird der Heilige Geist in Aktion ausführlich geschildert. Aber du kannst den Heiligen Geist auch ganz persönlich erleben. Er entfaltet sich, indem er Schritt für Schritt deine Persönlichkeit in einem Prozess verändert. Und du wirst bald merken, was alles in dir steckt. Wo der Geist des Herrn ist, da ist Freiheit, steht im Korintherbrief 7, Vers 1. Die Freiheit vom menschlichen Denken, Ansprüchen, Erwartungen und Wünschen. Du wirst feststellen, wenn du es zulässt, dass sich der Geist Gottes in dir entfalten kann, dass in dir dann eine Fülle von Gutem wächst, wie Paulus weiterschreibt, nämlich Liebe, Freude, Frieden, Geduld, Freundlichkeit, Güte, Treue, Bescheidenheit und Selbstbeherrschung. So kann sich jede Lage und Situation wenden und dein Leben kann wieder sinnvoll aussehen.

Verfolgung, Lügen, Habgier oder Egoismus. Gott hat ein erklärtes Ziel und dafür war er bereit, sogar seinen Sohn töten zu lassen. Er will uns alle im Himmel bei sich für immer haben. Um das zu erreichen, braucht es Kenntnis von seinem Plan der Erlösung. Dazu ruft Gott nach Menschen, die bereit sind, ihre göttlichen Gaben zu nutzen, um die frohe Botschaft der Erlösung und der Errettung vor dem ewigen Tod weiterzutragen. Und diese Gaben, die dazu benötigt werden, besitzt jeder. Es gibt da keine Ausrede, dass du vielleicht nicht gut genug bist. Denn du wirst, wenn du dazu bereit bist, vom Heiligen Geist erfüllt werden. Bedenken gab es schon immer, was die Eignung für den Dienst im Auftrag Gottes anbelangt. In der Bibel erfahren wir zum Beispiel von Gideon, dass er seine Herkunft aus einfachen Verhältnissen als Mangel angesehen hat. Und Mose hatte Bedenken wegen seines Stotterns. Es gab also auch bei den ganz großen, auserwählten Dienern Gottes zunächst heftige Bedenken. Bei Gott braucht es diese Vorbehalte aber nicht. Keiner ist zu jung oder zu alt, zu wenig gebildet oder überfordert. Das Einzige, was du brauchst, ist Vertrauen, Bereitschaft und Glauben. Dann kannst du in das Tun und Handeln kommen, das dem Reich Gottes dient und Licht in die Dunkelheit dieser Welt bringt.

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1: Irgendwann kommt die Sinnsuche im Leben, trotz oder gerade aller vermeintlich erreichten Ziele, nach menschlichen Maßstäben. Fragen wie, wer bin ich? Was macht mich aus? Woran orientiere ich mich? Wo will ich hin? Ältere Menschen fragen sich dann auch, ist das alles gewesen und finde ich überhaupt ein Ja zu meiner Lebensgeschichte? Welchen biblischen Zugang zur Sinnsuche und welche Antworten hat die Bibel, hat Gott auf all diese Fragen? Es ist ganz einfach. Jesus ist das beste Vorbild einer sinnvollen Lebensgestaltung. Und so wie er ist jeder Mensch dazu aufgefordert, die Welt zu hegen und zu pflegen und dazu beizutragen, sie ein bisschen besser zu machen. Das berühmte freundliche Lächeln, ein netter Gruß, ein Liebeswort, eine helfende Hand zu sein, Gutes tun, Freude bringen da, wo Traurigkeit ist. Das entspricht genau dem, was Jesus uns vorgelebt hat. Kannst du dir vorstellen, deinem Nächsten etwas davon entgegenzubringen? Aber das ist längst noch nicht alles. Um eine wirklich gute Frucht im Sinne Gottes zu werden und somit den höchsten geistlichen Sinn deines Lebens zu erreichen, musst du dich für das Wirken des Heiligen Geistes in dir im Glauben öffnen. Er macht dich zwar nicht auf einen Schlag zu einem Heiligen, der Geist Gottes ist da. Du kannst dich an jedem Tag bewusst von ihm leiten lassen, indem du betest und in der Bibel liest. Das wird dich immer mehr zu einem neuen Lebensstil bringen und dir einen tieferen Sinn des Lebens erschließen. Ein Mensch, der seinen Lebenssinn darin gefunden hat, im Glauben Gott zu folgen und in seinem Dienst zu stehen, der wird das erfahren, was in der Apostelgeschichte im Kapitel 16, Vers 31 nachzulesen ist. Glaube an den Herrn, so wirst du und dein Haus selig. Und selig zu sein bedeutet die höchste Form.

Wir wollen uns von allem reinigen, was Körper und Geist beschmutzt. Wir wollen Gott ernst nehmen und uns bemühen, ganz so zu leben, wie seiner Heiligkeit entspricht. So steht es im Korintherbrief des Apostel Paulus. Das klingt nach Selbsterkenntnis und kompletter Umkehr, von der, glaube ich, niemand mehr Ahnung hat als Paulus selbst. Er war einst als Saulus ein gnadenloser Verfolger der ersten Christen gewesen. Unerbittlich und grausam hatte er sie verfolgt und ermorden lassen, bis er vom Geist Gottes ergriffen und vollkommen verändert wurde. Aus dem Christenverfolger Saulus wurde der Glaubensheld im Dienst Gottes, der Apostel Paulus. Seine Geschichte zeigt am eindrücklichsten die verändernde Kraft des Heiligen Geistes. Nachlesen kannst du sie in der Bibel, in der Apostelgeschichte. Gott ist Geist, und so konnte Jesus in Matthäus 19, 26 sagen: Bei Gott ist alles möglich. Und da geht es nicht nur um die Kraft des positiven Denkens. Gottes Kraft macht alles möglich, und wer Gott vertraut, dem ist dann ebenfalls alles möglich. Da passieren dann Wunder über Wunder. Ich habe es selber erlebt und bin dadurch überzeugt, dass sich durch den Geist Gottes jede noch so sinnlose Lebenssituation um 180 Grad drehen und in Liebe, Vergebung und neue Hoffnung verwandeln kann.

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2: 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Salomon, der weiseste Mann, der jemals gelebt hat, hatte alles im Überfluss besessen, was man sich nur vorstellen kann. Aber auch er musste die Sinnlosigkeit im Leben erfahren und hat traurig feststellen müssen, dass der Grund für diese Sinnlosigkeit darin liegt, dass nur für diese Welt gelebt wird. In seinem Buch Der Prediger in der Bibel im Kapitel 12 schreibt er deshalb: Fassen wir alles zusammen, so kommen wir zu dem Ergebnis, nimm Gott ernst und befolge seine Gebote. Das ist alles, worauf es für den Menschen ankommt. Wenn du darüber nachdenkst, wie Gott den Menschen ursprünglich geschaffen hat, nämlich um eine Gemeinschaft mit ihm zu haben, dann ist schnell klar, dass ein von Gott abgewandtes Leben diese Gemeinschaft zerstört und ein Leben vom Geist Gottes geführt nicht mehr möglich ist. Der Zustand der Welt zeigt, wohin das führt. Die paradiesische Freiheit, die der Mensch sich durch Geld, Ruhm oder Macht erhofft, hat sich als zerstörerisches Chaos entpuppt. Der Sinn des Lebens, den Gott in den Menschen geschaffen hat, und die göttlichen Absichten für seine geliebten Geschöpfe sind beiseite gelegt durch die Fokussierung auf das Weltliche und die Ablehnung Gottes der Menschen, die ihr eigenes Ding machen wollen. In Psalm 73 hat Asaph, der levitische Sänger und Seher am Hofkönig Davids, erkannt und in Vers 25 niedergeschrieben, worauf es tatsächlich ankommt. Wer im Himmel könnte mir helfen, wenn nicht du? Und damit ist Gott gemeint. Asaph bedeutete die Beziehung zu Gott mehr als alles andere. Er hatte erkannt, dass ohne die Beziehung zu Gott das Leben keinen wahren Sinn hat und auch keinem Zweck dient. Denn ohne Gott ist das Leben durch den unausweichlichen Tod zeitlich begrenzt. Die Gedanken der Menschen sind ohne den Geist Gottes in ihrem Herzen auf nichtige Dinge gerichtet, die ins Leere führen, in die Dunkelheit des ewigen Todes.

ins Leben suchst, dann suche Gott. In seinem Brief für dich, der Heiligen Schrift, hat er alles aufgeschrieben, was du brauchst, um ihn kennenzulernen und eine Beziehung zu ihm aufzubauen. Die Bibel ist die wichtigste Quelle für ein erfülltes Leben mit einem perspektivischen, ewigen Ziel, nicht vergänglich und begrenzt, sondern für immer, in großer Freude jubelnd, im Himmel, in Gottes Reich.

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Hallo und willkommen zurück bei Rebel Radio, dem Campusradio der Hochschule Ansbach. Ich bin Theo und beim heutigen Tuesday soll sich alles um die amerikanische Rocklegende Bruce Springsteen drehen. Und das hat einen einfachen Grund. Ich bin ein absoluter Springsteen-Ultra-Fan und diese Stunde ist quasi meine ganz persönliche Liebeserklärung an den Boss, wie er auch häufig genannt wird. Den perfekten Einstieg liefert dafür ein Song, der für mich eine ganz besondere Bedeutung hat. No Surrender. Das war nämlich der allererste Song, den ich jemals live auf einem Bruce Springsteen-Konzert gehört habe. Hier kommt er für euch.

Das war No Surrender, der 7. Song auf Bruce Springsteens Erfolgsalbum Born in the USA. Doch wie kam es eigentlich zu meiner Leidenschaft für den Musiker aus New Jersey? Angefangen hat eigentlich alles 2022 und zwar durch den Film Blinded by the Light. Der erzählt die Geschichte eines britisch-pakistanischen Teenagers im England der 80er. Und Springsteens Musik hilft ihm, sich in einer echt schwierigen Zeit zurechtzufinden. Ich fand den Film damals so toll, dass ich seitdem wirklich ausnahmslos jeden Tag Musik von Bruce höre, egal ob Studioaufnahmen oder Konzertmitschnitte. Ich selbst besuchte in den vergangenen 3 Jahren sogar ganze 6 Konzerte von ihm und seiner E Street Band. 2024 gehörte ich mit 22.000 gehörten Minuten bei Spotify sogar zu den Top 0,001% aller Springsteen-Hörer weltweit. Und wenn ich ihn nicht gerade höre, greife ich selbst zur Gitarre und spiele mich durch seine Songs. Kein Wunder also, dass die ganze nächste Stunde ihm gehört. Weiter geht's jetzt mit einem echten Klassiker aus seinem 1978er Album Darkness on the Edge of Town, The Promised Land.

Ja, das war Hungry Heart von Bruce Springsteen. Übrigens auch sein absoluter erster internationaler Top 10 Hit. Und dabei sollte der Song eigentlich gar nicht bei ihm landen. 1979 bat Joe Ramone, der Leadsänger der Ramones, Springsteen nämlich darum, einen Song für seine Band zu schreiben. Bruce setzte sich kurzerhand hin und schrieb innerhalb weniger Stunden Hungry Heart. Als er den Song dann aber seinem Manager vorspielte, bekam er den Rat, ihn lieber für sich selbst zu behalten. Ein Ratschlag, der sich als Gold richtig erweisen sollte. Denn bis heute ist Hungry Heart ein absoluter Fan-Favorite, den die Menge bei jedem Konzert lautstark mitsingt. Ursprünglich erschien der Song 1980 auf der Platte The River, schaffte es aber Mitte der 90er aufgrund seiner Popularität auch auf sein Greatest Hits Album. Aus dieser Zeit stammt auch unsere nächste Nummer, Secret Garden.

Ja, wenn der normale Musikfan vielleicht an Bruce Springsteen denkt, hat er wahrscheinlich sofort echten 80s Rock und satte E-Gitarren im Kopf. Beschäftigt man sich aber etwas intensiver mit ihm, finde ich, merkt man schnell, dass sein musikalisches Spektrum viel breiter ist, als man vielleicht denkt. Ich finde, die letzten beiden Songs haben das perfekt gezeigt. Doch jetzt kommt der Song, der wohl den meisten als erstes einfällt, wenn sie den Namen Bruce Springsteen hören. Born in the USA, der Titeltrack seines gleichnamigen Albums und einer der bekanntesten Songs seiner Karriere.

0: Ja, willkommen zurück. Ich bin Theo und ich heiße euch herzlich willkommen zurück bei Rabbit Radio und auf Max Neo. Der nächste Song ist absolute Chartsgeschichte. Trotz seiner riesigen Karriere hatte Bruce Springsteen nämlich nie ein Nummer 1 in den US Billboard Charts. Am knappesten dran war er mit Dancing in the Dark. Der Song schaffte es bis auf Platz 2, musste sich im Sommer 1984 aber 4 Wochen lang Princess Randolph's Cry geschlagen gegen. Trotzdem bis heute einer seiner größten Hits.
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Ja, ich finde, wenn man den Song hört, wünscht man sich doch glatt, man wäre selbst mitten im Partyleben der 80er dabei gewesen. Weiter geht's jetzt mit einem etwas neueren Song des inzwischen 76-jährigen Bruce Frederick Joseph Springsteen. Der nächste Titel erschien 2012 auf dem gleichnamigen Album Wrecking Ball und ist für mich aufgrund seiner unfassbaren Energie auch immer eines der absoluten Highlights auf jedem seiner Live-Konzerte. Überzeugt euch am besten selbst. Okay. Sorry.

Ja, gerade eben lief Born to Run vom gleichnamigen Album aus dem Jahr 1975. Der nächste Song zählt ebenfalls zweifellos zu den bekanntesten Stücken in Springsteens Karriere. Kein Wunder, dass er auf Social Media auch immer wieder mal in den Trends auftaucht. Denn kaum ein anderer Song passt so gut zu einem Late Night Summer Drive wie dieser. Also Fenster runter, Musik lauter und viel Spaß mit I'm on Fire.

Willkommen zurück bei Rebel Radio auf Max Neo. Das war gerade Land of Hope and Dreams, ebenfalls vom Wrecking Ball Album. Und übrigens auch der Name der Tour, auf der Springsteen die letzten zwei Jahre in Europa und Amerika performte. Ja, und damit sind wir leider auch schon am Ende unserer heutigen Bruce Springsteen Reise auf Rebel Radio angekommen. Ich hoffe, ihr hattet genauso viel Spaß wie ich und vielleicht schafft es ja sogar der ein oder andere Bruce Springsteen Song ab heute in eure Playlist. Genug Auswahl gab es ja auf jeden Fall. In diesem Sinne viel Spaß mit Van der Road und bis zum nächsten Mal bei Rebel Radio.

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